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1: Ein guter Baum kann keine schlechten Früchte tragen und ein schlechter Baum keine guten. Man erkennt einen Baum an seiner Frucht. Feigen wachsen nicht an Dornensträuchern und Weintrauben nicht an Brombeerbüschen. Ein guter Mensch bringt aus seinem guten Herzen gute Taten hervor. Und ein böser Mensch bringt aus einem bösen Herzen böse Taten hervor. Was immer in deinem Herzen ist, das bestimmt auch dein Reden.
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1: Scham macht stumm. Wer sich schämt, schweigt meistens. Zu peinlich, zu verletzt, zu riskant. Dabei wäre Schreien viel gesünder. Der biblische König David macht es vor. Er schreibt in einem seiner Lieder den sogenannten Psalmen: Da dieser Elende rief, hörte der Herr und half ihm aus allen seinen Nöten. David nennt sich selbst elend. Krass, oder? Aber genau diese Verletzlichkeit macht ihn für Gott erreichbar. Gott wartet nicht auf den Perfekten, der alles im Griff hat und souverän sein Leben und seinen Glauben präsentiert. Er hört den, der am Ende ist und trotzdem ruft. Wer seine Scham vor Gott hinausschreit, statt sie zu verstecken, macht die überraschende Erfahrung: Ich werde gehört. Das ist keine Schwäche. Das ist der mutigste Schritt überhaupt.
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1: Liebt eure Feinde, erweist ihnen Gutes, leiht ihnen Geld und macht euch keine Sorgen, weil sie es euch vielleicht nicht wiedergeben werden. Dann wird euer Lohn im Himmel groß sein und ihr handelt wirklich wie Kinder des Allerhöchsten. Denn er erweist auch den Undankbaren und den Bösen Gutes. Ihr sollt gütig sein, wie euer Vater gütig ist.
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1: Ich bin Jerome Nussbaum. Nach der Einigung auf ein Rahmenabkommen zum Ende des Iran-Kriegs bleibt Deutschland noch zurückhaltend, was eine mögliche Unterstützung angeht. Bundesaußenminister Wadefuhl macht eine deutsche Beteiligung an einer Minenräumung in der Straße von Hormuz von bestimmten Voraussetzungen abhängig.
2: Man müsse jetzt erstmal wissen, ob es tatsächlich keine Kampfhandlungen mehr gebe, sagte er im ZDF. Zudem brauche es völkerrechtliche Grundlagen sowie gemäß dem deutschen Recht etwa ein Mandat des Bundestags. Ein solches stehe zum gegenwärtigen Zeitpunkt aber nicht bevor, so Wadefuhl. Beim G7-Gipfel in Frankreich hat US-Präsident Trump erklärt, dass die Straße von Hormuz schon wieder frei sei und ab Freitag wieder komplett geöffnet werden solle. Dann ist die offizielle Unterzeichnung des Iran-Abkommens geplant. Noah Ulrich, Redaktion.
1: Die Bundesanwaltschaft geht davon aus, dass die radikal-islamische Hamas einen konkreten Anschlag in Europa verüben wollte. Generalbundesanwalt Rommel erklärte, dass bei einem von insgesamt 9 festgenommenen mutmaßlichen Anhängern ein vorgefertigtes Bekennervideo sichergestellt werden konnte. Darin sei ein Anschlag um den 2. Jahrestag des Hamas-Überfalls auf Israel angekündigt worden, also um den 7. Oktober 2025 herum. Nur wenige Tage vorher hatten die Ermittler die ersten 3 Verdächtigen festgenommen. Wo und in welchem Umfang es zu dem Anschlag kommen sollte, blieb offen. Der reichste Mensch der Welt, Elon Musk, will rechtlich gegen das ZDF vorgehen. In einer Heute-Sendung wurde er in Zusammenhang mit den Ausschreitungen in Nordirland gebracht. Dabei wurde ihm unterstellt, zu einer Jagd auf Migranten aufgerufen zu haben.
3: Der Bericht wurde mit den Worten eingeleitet: Ein rassistischer Mob macht Jagd auf Migranten. Dazu aufgerufen hatten ein britischer Rechtsextremist und Tech-Milliardär Elon Musk, so die Moderatorin wörtlich. Es wurde ein Tweet von 3 Tagen zuvor gezeigt, in dem Musk schreibt: Nur durch Widerstand immer wieder und laut wird es irgendwelche Veränderungen geben, wozu er noch einen Beitrag des rechtsextremen Aktivisten Tommy Robinson teilte. Der Sender erklärte, dass die gewählte Formulierung unpräzise und dadurch missverständlich gewesen sei. Ulrike Klein, Redaktion.
1: Die Verhandlungen über einen EU-Beitritt der Ukraine haben offiziell begonnen. Vertreter beider Seiten haben dazu in Luxemburg Gespräche über den ersten Verhandlungsblock aufgenommen. Es geht zunächst um grundlegende Themen wie Justiz, Rechtsstaatlichkeit und Sicherheit. Die Ukraine muss nachweisen, dass ihre Strukturen EU-Standards entsprechen. Vertreter der Europäischen Union sprechen von einem historischen Moment. Präsident Zelensky wird heute beim G7-Gipfel im französischen Evian erwartet. Die nächsten europäischen Favoriten sind in die Fußball-WM gestartet. Dabei gab es allerdings überraschende Ergebnisse, sowohl beim amtierenden Europameister Spanien als auch beim Spiel von Belgien. Spanien kam gegen die Außenseiter von den Kapverden nur auf ein 0:0 und Belgien spielte gegen Ägypten 1:1 unentschieden. So auch der Endstand zwischen Saudi-Arabien und Uruguay. Am frühen Morgen deutscher Zeit trennten sich dann der Iran und Neuseeland 2:2.
0: Die Nachrichten wurden bereitgestellt von Radio Aktuell. 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
1: Die Temperaturen liegen im Moment in Köln und in Bonn bei 14 Grad. 12 messen wir in Hamburg, 10 sind es in Bremen und in Berlin. Dresden 11 Grad, Frankfurt am Main 12, Stuttgart 14, München und Erfurt 10 Grad und Münster 12. Im Norden ist es heute wolkig, aber überwiegend trocken. Über der Mitte gibt es etwas mehr Wolken als Sonne. Im Süden ist es zeitweise heiter. Im Tagesverlauf breiten sich vom Westen und Südwesten her Richtung Osten Schauer aus. Vereinzelt sind dann auch Gewitter möglich, teils auch kräftig. Die Höchstwerte liegen im Norden zwischen 16 und 19 Grad. Ansonsten erreichen wir im Süden zwischen 20 und 29 Grad maximal.
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1: Ich bin Jerome Nussbaum. Nach der Einigung auf ein Rahmenabkommen zum Ende des Iran-Kriegs bleibt Deutschland noch zurückhaltend, was eine mögliche Unterstützung angeht. Bundesaußenminister Wadephul macht eine deutsche Beteiligung an einer Minenräumung in der Straße von Hormuz von bestimmten Voraussetzungen abhängig.
2: Man müsse jetzt erstmal wissen, ob es tatsächlich keine Kampfhandlungen mehr gebe, sagte er im ZDF. Zudem brauche es völkerrechtliche Grundlagen sowie gemäß dem deutschen Recht etwa ein Mandat des Bundestags. Ein solches stehe zum gegenwärtigen Zeitpunkt aber nicht bevor, so Wadephul. Beim G7-Gipfel in Frankreich hat US-Präsident Trump erklärt, dass die Straße von Hormuz schon wieder frei sei und ab Freitag wieder komplett geöffnet werden solle. Dann ist die offizielle Unterzeichnung des Iran-Abkommens geplant. Noah Ulrich, Redaktion.
1: Die Bundesanwaltschaft geht davon aus, dass die radikal-islamische Hamas einen konkreten Anschlag in Europa verüben wollte. Generalbundesanwalt Rommel erklärte, dass bei einem von insgesamt 9 festgenommenen mutmaßlichen Anhängern ein vorgefertigtes Bekennervideo sichergestellt werden konnte. Darin sei ein Anschlag um den 2. Jahrestag des Hamas-Überfalls auf Israel angekündigt worden, also um den 7. Oktober 2025 herum. Nur wenige Tage vorher hatten die Ermittler die ersten 3 Verdächtigen festgenommen. Wo und in welchem Umfang es zu dem Anschlag kommen sollte, blieb offen. Der reichste Mensch der Welt, Elon Musk, will rechtlich gegen das ZDF vorgehen. In einer Heute-Sendung wurde er in Zusammenhang mit den Ausschreitungen in Nordirland gebracht. Dabei wurde ihm unterstellt, zu einer Jagd auf Migranten aufgerufen zu haben.
3: Der Bericht wurde mit den Worten eingeleitet: Ein rassistischer Mob macht Jagd auf Migranten. Dazu aufgerufen hatten ein britischer Rechtsextremist und Tech-Milliardär Elon Musk, so die Moderatorin wörtlich. Es wurde ein Tweet von 3 Tagen zuvor gezeigt, in dem Musk schreibt: Nur durch Widerstand immer wieder und laut wird es irgendwelche Veränderungen geben, wozu er noch einen Beitrag des rechtsextremen Aktivisten Tommy Robinson teilte. Der Sender erklärte, dass die gewählte Formulierung unpräzise und dadurch missverständlich gewesen sei. Ulrike Klein, Redaktion.
1: Die Verhandlungen über einen EU-Beitritt der Ukraine haben offiziell begonnen. Vertreter beider Seiten haben dazu in Luxemburg Gespräche über den ersten Verhandlungsblock aufgenommen. Es geht zunächst um grundlegende Themen wie Justiz, Rechtsstaatlichkeit und Sicherheit. Die Ukraine muss nachweisen, dass ihre Strukturen EU-Standards entsprechen. Vertreter der Europäischen Union sprechen von einem historischen Moment. Präsident Zelensky wird heute beim G7-Gipfel im französischen Evian erwartet. Die nächsten europäischen Favoriten sind in die Fußball-WM gestartet. Dabei gab es allerdings überraschende Ergebnisse, sowohl beim amtierenden Europameister Spanien als auch beim Spiel von Belgien. Spanien kam gegen die Außenseiter von den Kapverden nur auf ein 0:0 und Belgien spielte gegen Ägypten 1:1 unentschieden. So auch der Endstand zwischen Saudi-Arabien und Uruguay. Am frühen Morgen deutscher Zeit trennten sich dann der Iran und Neuseeland 2:2.
0: Die Nachrichten wurden bereitgestellt von Radio Aktuell. 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
1: Die Temperaturen liegen im Moment in Köln und in Bonn bei 14 Grad. 12 messen wir in Hamburg, 10 sind es in Bremen und in Berlin. Dresden 11 Grad, Frankfurt am Main 12, Stuttgart 14, München und Erfurt 10 Grad und Münster 12. Im Norden ist es heute wolkig, aber überwiegend trocken. Über der Mitte gibt es etwas mehr Wolken als Sonne. Im Süden ist es zeitweise heiter. Im Tagesverlauf breiten sich vom Westen und Südwesten her Richtung Osten Schauer aus. Vereinzelt sind dann auch Gewitter möglich, teils auch kräftig. Die Höchstwerte liegen im Norden zwischen 16 und 19 Grad. Ansonsten erreichen wir im Süden zwischen 20 und 29 Grad maximal.
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4: Einen richtig guten Start wünsche ich euch in den Dienstagmorgen. Heute wieder mit Live-Moderation. Gestern hatten wir hier so einen großen internen Teamtag im ERF, haben gemeinsam ein bisschen gesungen, ein bisschen Worship gemacht, haben einen kleinen Gottesdienst gefeiert und sind einfach mal zusammengekommen und haben uns darauf ausgerichtet, worauf es ja ankommt, nämlich auf Gott. Also, ihr seht uns nach, dass wir gestern mal kurz einen kleinen Aussetzer hatten. Heute wieder wie gewohnt, natürlich auch die ganze restliche Woche für euch am Start und selbstverständlich mit der schönsten Popmusik im Ohr. Jetzt zum Beispiel von David Leonard. Well done und damit euch einen gelungenen Dienstagmorgen.

Ganz ehrlich, Leute, was bitte war das denn gestern bei Kap Verde gegen Spanien? Was war das für ein Spiel? ERF Jetzt ist hier und ich saß die erste halbe Stunde noch da und hab gedacht, ja okay, also gleich fällt das erste Tor für Spanien und dann nimmt das Ding halt eben seinen erwartbaren Lauf. Aber nix da, Kap Verde hat einfach komplett dagegen gehalten, standhaft, mutig, irgendwie in jeder Situation wach. Und plötzlich war das nicht mehr einfach nur der krasse Favorit gegen den Außenseiter, sondern ein richtig krasses Spiel. Also es war ein echter Krimi. Ja, und der Torwart, ey, der ist jetzt Nationalheld. Das muss man sich mal vorstellen. Ich meine, von 43.000 Followern auf Instagram vor dem Spiel ist er einfach angewachsen auf heute Morgen 5,4 Millionen Follower. Komplett verrückt. Und ich denke mir bei sowas immer, man kann ja von der WM halten, was man will. Und es gibt ja genug, worüber man diskutieren kann. Aber das, diese Geschichten, die sind einfach stark, oder? Weil sie daran erinnern, warum Menschen Sport lieben. Nicht nur wegen der Großen und wegen dem Marketing und allem, was dahinter steckt, sondern einfach wegen der Momente, in denen plötzlich jemand über sich hinauswächst und alle mitfeiern.

0: Manchmal denke ich mir, so kann's doch nicht weitergehen. ERF Yes ist hier und vielleicht kennt ihr genau diesen Gedanken. Immer wieder derselbe Fehler, der da rauskommt. Dieselben Gedanken, irgendwie dieselben Baustellen, die man wieder und wieder beackert und sich vornimmt, beim nächsten Mal mache ich's besser und dann klappt's irgendwie doch nicht. Stephen Stanley, US-Musiker, kennt das und packt das genau in einen Song rein, der heißt Whatever It Takes. Es geht um diesen Punkt, an dem man merkt, ich brauche Veränderung. Und zwar echt jetzt. Hier ist er für euch mit den Highlights des Textes.
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2: Ich dachte, ich könnte dir niemals genügen. Aber ich kann meine Augen auf dich richten und erkennen, dass du alles im Griff hast. Ich werde immer wieder Fehler machen, straucheln und fallen. Aber wenn ich mich dann wieder allein in der Dunkelheit wiederfinde, weiß ich, dass du das Licht wieder anstellen wirst. Stephen Stanley, Whatever It Takes.
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0: Schön. Franny Cash und Ellie Holkamp für euren Dienstagmorgen um 7:30.
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0: Wir müssen ein bisschen über die WM sprechen. Während andere nach dem Schlusspfiff ja Selfies machen oder direkt Richtung Ausgang zum Autorennen, packen Japan-Fans bei der WM erstmal blaue Müllbeutel aus und räumen die Tribünen auf. Ja, und genau so war es wieder nach dem 2:2 gegen die Niederlande in Arlington. Wie die Berliner Zeitung berichtet, sammeln japanische Fans nach dem Spiel Becher, Verpackungen und jede Menge anderen Müll ein. Und das nicht erst seit gestern. Die Tradition gibt's bei Weltmeisterschaften wohl schon seit 1998. Und ganz ehrlich, ich finde das richtig cool, weil das so ein schönes Zeichen von Respekt und Wertschätzung ist. Also nicht Hauptsache, ich hatte jetzt hier meinen schönen Abend und nichts wie weg hier, sondern wir gehen so, dass es für andere besser ist, als es vorher war. Oh, ist was fürs Herz, oder? Ich finde, genau solche Bilder wünscht man sich noch viel, viel öfter.
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0: Wir starten rein in den Dienstagmorgen. Gut gelaunt mit Ginny Owens on Repeat. So heißt der Song, der jetzt hier in der Playlist liegt. Am Mic ist Julian. Euch einen guten Start in den Dienstagmorgen.

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Sheeran für euren Dienstagmorgen um gleich 20 Minuten vor 8 bei ERF Yes. Und diesen Song hier haben wir am Samstag 7-mal gehört. Major Tom, 7-1 ging's ran für die deutsche Nationalelf gegen Curaçao. Und was haben die abgeräumt? Ja, und gestern konnten wir leider nicht für euch on air sein. Wir hatten hier einen großen ERF-Teamtag und haben uns ein bisschen auf Gott ausgerichtet, ein bisschen Gottesdienst gefeiert, ein bisschen Lobpreis gemacht. Also einfach mal auf das besinnt, worauf es ankommt. Und dementsprechend habe ich hier noch ein bisschen Aufholbedarf. Wir haben viel zu klären. Unter anderem müssen wir nochmal das Spiel von Sonntag Revue passieren lassen. Und das machen wir direkt nach The Young Escape mit Older. Und vorher spiele ich euch Mark Forster. Ein Lied.

0: Dragon Escape mit Older. Viertel vor acht, ERF. Yes, hier euch allen ein freundliches Good Kick da draußen, mitten in der Fußball-Weltmeisterschaft. Kurzen Blick müssen wir nochmal riskieren auf Sonntagabend. Deutschland gegen Curaçao. Ein Spiel, das mir ja gezeigt hat, Fußball kann ein bisschen mehr erzählen als nur ein Ergebnis und sportliche Stärke. Na, Deutschland gewinnt 7-1 gegen Curaçao. Felix Mecher trifft früh. Es ist ein starkes Spiel, alles gut. Aber das eigentlich krasse Bild kam für mich nach dem Spiel. Nach dem Abpfiff steht Mecher nicht einfach nur da und feiert den Sieg, sondern bildet mit Jonathan Tah und ein paar Spielern von Curaçao noch einen Kreis auf dem Rasen. Und dann beten die alle Mann zusammen. Im Interview nach dem Spiel sagt Mecher das hier.
1: Ja, wir sind halt im Spiel Gegner gegeneinander und dann nach dem Spiel sind wir alle Christen und wir sind so Brüdern und ja, dann haben wir einfach ein kleines Gebet zusammen gemacht, weil wir sind immer noch sehr dankbar, auch vom Ergebnis her ist natürlich schön für uns, aber auch im Ganzen glauben wir alle, dass Jesus verherrlicht wird durch das Spiel und deswegen sind wir zusammengekommen und haben einfach zusammen gebetet.
0: Ja, ja, finde ich richtig gut. Richtig starkes Bild, dass da nach so einem Spiel nicht nur Sieger und Verlierer stehen, sondern Menschen, die sagen, da ist noch was, das größer ist als unser Spielergebnis. Größer als ein 7-1, größer als Sieg oder Niederlage. Und liebe Leute, das feiere ich.

Julian Schnaubelt am Mikrofon. Schön, dass ihr mich mitnehmt am Dienstagmorgen. Gleich gibt's das Wichtigste aus Deutschland und der Welt im Nachrichtenupdate nach zwei Songs hier bei uns.

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1: Ich bin Jerome Nussbaum. Es kommt neue Bewegung in die Bemühungen um ein Ende des Ukraine-Kriegs. Der ukrainische Präsident Zelensky wird heute beim G7-Gipfel im französischen Evian erwartet. Zum Auftakt hatte US-Präsident Trump gestern erklärt, dass er schon mit ihm und auch dem russischen Präsidenten Putin telefoniert habe. Bundeskanzler Merz äußerte sich vorsichtig optimistisch.
2: Wir haben zu gemeinsam 5 Eckpunkte formuliert, über die wir in Evian auch mit Präsident Trump sprechen wollen. Dies können erste Schritte, aber noch einmal alles im Konjunktiv, dies können erste Schritte eines neuen diplomatischen Anlaufs sein.
1: Inzwischen hat Weißrusslands Präsident Lukaschenko sowohl Russland als auch die Ukraine zu Kompromissbereitschaft aufgerufen, um den Krieg zu beenden. Er sagte in einem Fernsehinterview, ein militärischer Sieg sei für beide Seiten unrealistisch. Russland hatte den Angriff auf die Ukraine 2022 über Weißrussland gestartet. Das Abkommen zum Ende des Iran-Kriegs ist laut US-Präsident Trump inzwischen digital von beiden Seiten unterzeichnet worden. Das hat auch der Iran bestätigt. Eine offizielle Unterzeichnung soll es am Freitag in der Schweiz geben. Dazu schickt Trump seinen Vizepräsidenten Vance.
3: Das Abkommen sieht unter anderem eine vollständige Öffnung der für Öltransporte wichtigen Straße von Hormus vor, ab Freitag, wie Trump sagte. Laut Vance sollen die Inhalte des Papiers noch vorher veröffentlicht werden. Das Abkommen ist demnach 1,5 Seiten lang und inhaltlich sehr allgemein. Trump hat die anderen Staats- und Regierungschefs beim G7-Gipfel über Details informiert. Die Bundesregierung wartet laut Außenminister Wadephul mit einer möglichen Beteiligung etwa zur Minenräumung in der Straße von Hormus noch ab, bis klar sei, dass es wirklich keine Kampfhandlungen mehr gibt. Ulrike Klein, Redaktion.
1: Beim Absturz eines B-52-Kampfjets in Kalifornien sind offenbar alle 8 Besatzungsmitglieder ums Leben gekommen. Das Flugzeug war kurz nach dem Start vom Luftwaffenstützpunkt Edwards nordöstlich von Los Angeles abgestürzt und am Boden zerschellt. Wie es dazu kam, ist noch unklar. Die iranische Fußballnationalmannschaft hat sich in ihrem ersten WM-Spiel in Los Angeles 2:2 von Neuseeland getrennt. Unentschieden gingen auch die 3 anderen Spiele aus. Saudi-Arabien und Uruguay trennten sich 1:1, Belgien und Ägypten ebenfalls 1:1 und Europameister Spanien kam gegen WM-Neuling Kap Verde nur auf ein 0:0. Das Ergebnis hat Folgen für die DFB-Elf. Mit einem Sieg gegen die Elfenbeinküste am Samstag wäre Deutschland aufgrund der Regularien schon sicher in der K.O.-Runde.
0: Die Nachrichten wurden bereitgestellt von Radio Aktuell. 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
1: Wir schauen auf die aktuellen Temperaturen. Köln und Bonn 16 Grad, 13 messen wir in Hamburg, 12 in Bremen, Berlin 13, Dresden und Frankfurt am Main 14 Grad, Stuttgart 16, München 15 und Erfurt und Münster jeweils 13 Grad. Im Norden ist es heute wolkig, aber überwiegend trocken. Über der Mitte gibt es etwas mehr Wolken als Sonne. Im Süden ist es zeitweise heiter. Im Tagesverlauf breiten sich vom Westen und Südwesten her Richtung Osten Schauer aus. Vereinzelt sind dann auch Gewitter möglich, teils auch kräftig. Die Höchstwerte liegen im Norden zwischen 16 und 19 Grad. Ansonsten erreichen wir im Süden zwischen 20 und 29 Grad maximal.
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4: Ich freue mich, dass ihr mich mitnehmt am frühen Dienstagmorgen. 3 Minuten nach 8. Wir starten rein in diese Stunde mit einem richtig starken Hit von Matthew West und Aaron Wilson. Last Page.

Vielleicht habt ihr es eben mitbekommen, in den Nachrichten bei ERF, yes, was da genannt wurde, wenn am Samstag Deutschland die Elfenbeinküste schlägt im Fußball-WM-Spiel, dann sind wir schon sicher weiter im Achtelfinale. Nicht schlecht, oder? Da geht's schon rein in die K.O.-Runde. Ja, vergangene Stunde haben wir ein bisschen ausführlicher über die WM philosophiert und in dieser Stunde müssen wir mal einen kleinen Bogen schlagen zu dem, was die Sportlerinnen und Sportler gerne zu sich nehmen oder besser zu sich nehmen sollten, glaube ich. Es geht um das Thema Gemüse. Ja, Gemüse. Heute ist nämlich Tag des Gemüses, zumindest in den USA, wo ja die Fußball-Weltmeisterschaft unter anderem stattfindet. Und da ist unsere ERFS-Hörerfrage per WhatsApp ins Studio an die 0160 44 55 006. Was ist denn euer Lieblingsgemüse? Das dürft ihr uns gerne mitteilen. Wir machen heute mal so ein kleines internes Gemüseranking und sprechen auch in der nächsten halben Stunde mal darüber, ob Gemüse eigentlich in der Bibel vorkommt und wenn ja, wie.

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1: Scham macht stumm. Wer sich schämt, schweigt meistens. Zu peinlich, zu verletzt, zu riskant. Dabei wäre Schreien viel gesünder. Der biblische König David macht es vor. Er schreibt in einem seiner Lieder den sogenannten Psalmen: Da dieser Elende rief, hörte der Herr und half ihm aus allen seinen Nöten. David nennt sich selbst elend. Krass, oder? Aber genau diese Verletzlichkeit macht ihn für Gott erreichbar. Gott wartet nicht auf den Perfekten, der alles im Griff hat und souverän sein Leben und seinen Glauben präsentiert. Er hört den, der am Ende ist und trotzdem ruft. Wer seine Scham vor Gott hinausschreit, statt sie zu verstecken, macht die überraschende Erfahrung: Ich werde gehört. Das ist keine Schwäche. Das ist der mutigste Schritt überhaupt.
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Ist auch schön, dass es euch gibt da draußen und ihr ERF Yes am Dienstagmorgen um 18 Minuten nach 8 eingeschaltet habt. Heute am Tag des Gemüses wollen wir herausfinden, was ist eigentlich euer Lieblingsgemüse? Kann man so etwas überhaupt haben, ist ja die Frage, die ich mir ein bisschen gestellt habe. Bin ich der Riesengemüse-Fan, muss ich leider Gottes zugeben. Was ich wirklich gerne mag, ist sowas wie Backofengemüse. Wenn das alles mal schön durchgebrutzelt ist, dann mit ein bisschen so Kräuterdipp. Ja, doch, da bin ich dabei. Aktuell auf Platz 1. Wer hätte es für möglich gehalten, sind übrigens Tomaten. Mag ich ja überhaupt nicht. Und ich habe mir wirklich versucht, zu gewöhnen, die Dinger zu essen. Aber ich kann's nicht. Sobald die irgendwie mal erwärmt wurden, ist das überhaupt kein Thema mehr. Aber so frische Tomaten, boah, ich weiß nicht. Ich mag den Geschmack überhaupt nicht und ich weiß nicht, woran es liegt. Ich werde es wahrscheinlich auch nicht mehr rausfinden, weil ich habe die Faxen jetzt wirklich dicke mit diesem Ausprobieren da ständig und dann wieder merken, nee, mag ich gar nicht. Platz 2 oder ebenfalls Platz 1 ist aktuell Kohlrabi. Ja, also hättest du mich gefragt, was kommt unter anderem auf Platz 1 oder auf den ersten drei Plätzen vor, Kohlrabi wäre wahrscheinlich eins der letzten Dinge gewesen, aber kommt bei euch gut an. Wir machen hier ein kleines Gemüse-Ranking. Was esst ihr gern? Schreibt's per WhatsApp ins Studio an die 0160 44 55 006 und um 10 Uhr schauen wir dann mal, wer hier die Nase vorne hat, was das liebste Gemüse des ERF Yes-Landes ist.

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Girls on Fire. Ich habe gerade mal den Wetterbericht gecheckt, so für die kommenden Tage. Also Richtung Wochenende soll es hier bei uns richtig übertrieben heiß werden und dann auch heiß bleiben. Aber es gibt auch gute Nachrichten, passend zum Wetter. Und die hört ihr bei ERF Yes. Denn hier in Wetzlar hat man etwas Neues an den Start gebracht, das bei Hitze helfen kann. Mehr dazu nach zwei Songs.

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0: Das ist mal eine Nachricht, die im Alltag wirklich hilft, wenn ihr mich fragt. Hier in Wetzlar, von wo aus ich gerade sende, sind jetzt die ersten öffentlichen Trinkbrunnen in Betrieb gegangen. Wie die Stadt Wetzlar mitteilt, könnt ihr euch da einfach kostenlos schnell was zu trinken holen, zum Beispiel in der Colchester-Anlage, in der Sielhöferstraße und im Rosengärtchen. Und weitere Brunnen sollen bald dazukommen. Und ich feier das, ne? Man muss nicht erst überlegen, boah, wo kriege ich denn jetzt gerade was zu trinken her? Muss nicht schnell noch irgendwo rein und dann völlig überteuert irgendwie eine Flasche Cola oder sowas kaufen, sondern einfach hin an so einen Trinkbrunnen, mal gerade einen Schluck nehmen und weiter geht's. Gerade an den heißen Tagen, die uns in der kommenden Woche bevorstehen, eine richtig gute Nachricht.
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0: Let's go, let's fetz, um jetzt 8.32 Uhr mit einem relativ entspannten Song, der gleich aber sich gewaltig aufbauen wird. Colton Dixon mit The Love I Have For You.

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Es ist 20 Minuten vor 9. Ihr hört ERF Yes an einem Dienstag, der kein normaler Dienstag ist, denn heute ist Tag des Gemüses. Ja, wir müssen über Gemüse sprechen. Wir haben nämlich hier auch bei uns im Team eine Gemüseliebhaberin, das kann man nicht anders sagen, Manuela Odrich, die werde ich mir so in einer guten Stunde mal hier ins Studio einladen und mit ihr ausführlich über ihre Liebe zu Gemüse sprechen. Es ist was Besonderes, kann ich euch sagen. Und in der Zwischenzeit finden wir gemeinsam heraus, was eigentlich euer Lieblingsgemüse ist. Das liebste Gemüse im ERF Yesland. Aktuell nach wie vor Kohlrabi und Tomaten auf der 1. Wie sieht das Ganze bei euch aus? Schreibt's gerne 0160 44 55 006 per WhatsApp ins Studio und wir werfen gleich mal einen kleinen Blick drauf, was eigentlich die Bibel zum Thema Gemüse zu sagen hat.

Patrick Mayberry mit Anybody Else um 8:45. ERF, yes, im Ohr am Tag des frischen Gemüses. Ich muss ja ganz ehrlich sagen, Gemüse bin ich absolut kein Fan von. Leider. Also ich bin jemand, der morgens aufwacht und sich denkt, boah, Rosenkohl, ja, genau mein Ding. Bei Backofengemüse zum Beispiel, da sieht die Welt ein bisschen anders aus. Wenn das so einmal gut durchgebacken wurde, dann feiere ich das Ganze schon wieder ziemlich schön mit einem kleinen Klecks Frischkäse oder so einem Quarkdip. Lecker, lecker, lecker. Aber sonst bin ich eher im Team, wenn es halt dabei liegt, ah ja gut, dann esse ich es eben auch. Und trotzdem habe ich mir mal die Frage gestellt, wie das eigentlich mit dem Gemüse in der Bibel aussieht. Gibt's da was? Und ich kann euch sagen, ja sicher, Bibel hat zu allem was zu sagen, dementsprechend auch zu Gemüse. Bei Daniel zum Beispiel im Alten Testament, der ist am babylonischen Königshof und hat keine Wahl, er muss für den Dienst zu Hofe ausgebildet werden. Weil er aber das unreine Essen des Königs nicht essen will, bittet er den Palastvorsteher, dass er ihm nur Gemüse und Wasser zu essen geben soll. 10 Tage später wird dann geguckt, wie er und seine Freunde so dastehen und am Ende heißt's, die sehen besser und kräftiger aus als alle anderen. Ziemlich erstaunlich, oder? Ich lieb ja, dass die Bibel an der Stelle fast klingt wie so ein sehr alte, wie so eine sehr alte Health Challenge, will ich es mal nennen. 10 Tage Gemüse und Wasser und danach der Vorher-Nachher-Check bei Daniel und seinen Freunden. Es ist richtig gut gelaufen. Gemüse macht biblisch gesehen wohl gesund und klug. Und wenn sogar die Bibel pro Gemüse argumentiert, dann wird's langsam ein bisschen eng für mich, muss ich sagen. Wie sieht's denn bei euch aus? Habt ihr ein Lieblingsgemüse? Seid ihr Team Gemüse? Wenn ja, was esst denn ihr gerne? Schreibt's ins Studio per WhatsApp an die 0160 44 55 006.

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uns mit Shownuff um 8 vor 9 bei ERF. Yes, und ich habe schon mal einen kleinen Blick darauf riskiert, was euch nach den Nachrichten bei uns erwartet. Wir grooven uns ganz entspannt durch den Dienstagmorgen mit Charlie Puth und Beat Yourself Up. Außerdem im Programm für euch Jarvis Campbell mit Believe. Der hat auch richtig Ohrwurm-Charakter, oder? Ich finde, das ist so einer der Hits, die einfach mitschwingen und einen durch den ganzen Tag begleiten. Und ihr hört ihn gleich bei uns, genauso wie Ivy Asher mit Free.

wenn ihr mich fragt. Drei Hits der nächsten halben Stunde hört ihr bei uns im Programm am Anschluss an die Nachrichten. Und auch vorher gibt's hier natürlich noch schöne zwei Songs auf die Ohren. Am Mikrofon ist für euch Julian Schnaubelt. Kommt gut in den Tag. 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
1: Ich bin Jerome Nussbaum. Es kommt neue Bewegung in die Bemühungen um ein Ende des Ukraine-Kriegs. Der ukrainische Präsident Zelensky wird heute beim G7-Gipfel im französischen Evian erwartet. Zum Auftakt hatte US-Präsident Trump gestern erklärt, dass er schon mit ihm und auch dem russischen Präsidenten Putin telefoniert habe. Bundeskanzler Merz äußerte sich vorsichtig optimistisch.
2: Wir haben gemeinsam 5 Eckpunkte formuliert, über die wir in Evian auch mit Präsident Trump sprechen wollen. Dies können erste Schritte, aber noch einmal alles im Konjunktiv, dies können erste Schritte eines neuen diplomatischen Anlaufs sein.
1: Inzwischen hat Weißrusslands Präsident Lukaschenko sowohl Russland als auch die Ukraine zu Kompromissbereitschaft aufgerufen, um den Krieg zu beenden. Er sagte in einem Fernsehinterview, ein militärischer Sieg sei für beide Seiten unrealistisch. Russland hatte den Angriff auf die Ukraine 2022 über Weißrussland gestartet. Das Abkommen zum Ende des Iran-Kriegs ist laut US-Präsident Trump inzwischen digital von beiden Seiten unterzeichnet worden. Das hat auch der Iran bestätigt. Eine offizielle Unterzeichnung soll es am Freitag in der Schweiz geben. Dazu schickt Trump seinen Vizepräsidenten Vance.
3: Das Abkommen sieht unter anderem eine vollständige Öffnung der für Öltransporte wichtigen Straße von Hormuz vor, ab Freitag, wie Trump sagte. Laut Vance sollen die Inhalte des Papiers noch vorher veröffentlicht werden. Das Abkommen ist demnach 1,5 Seiten lang und inhaltlich sehr allgemein. Trump hat die anderen Staats- und Regierungschefs beim G7-Gipfel über Details informiert. Die Bundesregierung wartet laut Außenminister Wadephul mit einer möglichen Beteiligung etwa zur Minenräumung in der Straße von Hormuz noch ab, bis klar sei, dass es wirklich keine Kampfhandlungen mehr gibt. Ulrike Klein, Redaktion.
1: Beim Absturz eines B-52-Kampfjets in Kalifornien sind offenbar alle 8 Besatzungsmitglieder ums Leben gekommen. Das Flugzeug war kurz nach dem Start vom Luftwaffenstützpunkt Edwards nordöstlich von Los Angeles abgestürzt und am Boden zerschellt. Wie es dazu kam, ist noch unklar. Die iranische Fußballnationalmannschaft hat sich in ihrem ersten WM-Spiel in Los Angeles 2:2 von Neuseeland getrennt. Unentschieden gingen auch die 3 anderen Spiele aus. Saudi-Arabien und Uruguay trennten sich 1:1, Belgien und Ägypten ebenfalls 1:1 und Europameister Spanien kam gegen WM-Neuling Kap Verde nur auf ein 0:0. Das Ergebnis hat Folgen für die DFB-Elf. Mit einem Sieg gegen die Elfenbeinküste am Samstag wäre Deutschland aufgrund der Regularien schon sicher in der K.O.-Runde.
0: Die Nachrichten wurden bereitgestellt von Radio Aktuell. Und jetzt das Wetter bei ERF Yes.
1: Wir schauen auf die aktuellen Temperaturen. Köln und Bonn 16 Grad, 13 messen wir in Hamburg, 12 in Bremen, Berlin 13, Dresden und Frankfurt am Main 14 Grad, Stuttgart 16, München 15 und Erfurt und Münster jeweils 13 Grad. Im Norden ist es heute wolkig, aber überwiegend trocken. Über der Mitte gibt es etwas mehr Wolken als Sonne. Im Süden ist es zeitweise heiter. Im Tagesverlauf breiten sich vom Westen und Südwesten her Richtung Osten Schauer aus. Vereinzelt sind dann auch Gewitter möglich, teils auch kräftig. Die Höchstwerte liegen im Norden zwischen 16 und 19 Grad. Ansonsten erreichen wir im Süden zwischen 20 und 29 Grad maximal.
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4: 3 Minuten nach 9. Ich grüße euch ganz herzlich am Dienstagmorgen und freue mich, dass ihr eingeschaltet habt und mir so fleißig euer Lieblingsgemüse hier per WhatsApp rüberschickt an die 0160 44 55 006. Wir gucken heute mal, was das liebste Gemüse im ERF Yesland ist. Und auch Daniel hat sich gemeldet. Wir haben uns kurz unterhalten über die Moderation der letzten 20 Minuten. Wir haben kurz das Thema gehabt von Daniel, der ja am Königshof das Götzenfleisch ablehnt und sagt, nee, gibt mir stattdessen nur Gemüse und Wasser zu essen. Und er sieht am Ende besser aus als alle anderen. Na, klare Sache, weil einfach auch Gott freundlicher auf ihn drauf guckt. Das wollte ich an der Stelle dann nochmal schnell klarziehen und jetzt den Liedwunsch für Daniel erfüllen. Becker Shea darf's für den Start in den Dienstagmorgen sein. Linus, kommt gut rein.

Charlie Puth mit Beat Yourself Up für euren Dienstagmorgen bei ERF. Yes, wir werfen gleich mal einen Blick auf Rachel Nemiroff. Die geht auf dem Album der Woche On My Way ganz schön ehrlich zu Werke und dabei gewährt sie Einblicke, die Raum zum Andocken bieten. Also, wo ich mich selbst so ein bisschen in den Songs wiederfinden kann. Wie gut das gelingt und ob das bei euch vielleicht auch klappt, das finden wir gleich gemeinsam heraus nach zwei Songs. A.B. Asher spiele ich euch mit Free und das hier ist der entspannte Jarvis Campbell mit Believe. Guten Dienstag euch allen.

0: Avi Asher mit Free um 8:45. Hier ist ERF Yes und Rachel Nemiroff, die begleitet uns durch diese Woche mit ihrer EP On My Way. So heißt das Album der Woche bei uns. Mit ein paar einzelnen Songs war sie immer schon mal wieder auf der Playlist zu finden, aber jetzt wollen wir sie ein bisschen besser kennenlernen. Steffen, schieß doch mal los, wer ist Rachel Nemiroff?
1: Also Rachel ist Anfang 30 und in ihrem Leben schon wirklich viel rumgekommen. Also geboren wurde sie in Huntsville in den USA. Das ist eine Großstadt. Ein Großteil ihres Lebens hat sie dann aber im 900 Seelenort Harmony im US-Bundesstaat Alabama verbracht. Und dort hat sie dann das Gitarrespielen gelernt und auch angefangen zu singen. Und nach der Highschool ging es dann natürlich, richtig, nach Nashville.
0: Nashville, so, Tennessee.
1: Wie sich das halt gehört. Und da hat sie dann Songwriting und Gesang studiert.
0: Da schau mal einer an. Also Nashville ist ja wirklich nichts Besonderes unter unseren Musikerinnen und Musikern, würde ich sagen. Aber studierte Musiker, weiß ich jetzt gerade nicht, Steffen, haben wir eher selten, oder?
1: Würde ich auch sagen. Und das bildet auch die Grundlage ihres Sounds, finde ich. Also ich habe da schon angesprochen, der ist jetzt nicht extravagant, der Sound, oder irgendwie groß herausstechend, aber eben echt solide in die Melodie gesetzt. Rachel, die weiß in der Theorie, aber auch in der Praxis, was sie tut. Und ich würde sagen, das ist eine ihrer großen Stärken in und auch abseits der Musik.
0: So. Die Anschlussfrage ist, denke ich, logisch. Musst du uns ein bisschen genauer erklären, was meinst du denn mit abseits der Musik?
1: Na, erkläre ich gern. Rachel wirkt, wenn man ihre Texte anschaut, einfach sehr reflektiert. Also sie scheint sich bewusst zu sein, wie sie wahrgenommen wird und was um sie rum passiert. Und das macht die Musik extrem authentisch. Als Beispiel nehme ich jetzt einfach mal den Song ADHD, sprich das Aufmerksamkeitsdefizitsyndrom, also auf Deutsch ADHS abgekürzt. Rachel entschuldigt sich, dass sie wirklich zuhören wollte, aber mit den Gedanken einfach schwer im Moment bleiben kann. Sie entschuldigt sich, dass sie auf die letzte Nachricht nicht geantwortet hat. Also sie hatte was geschrieben, wurde aber abgelenkt und hat nicht auf Senden gedrückt.
0: Das kennt man irgendwo her,
1: ja,
0: oder?
1: Kommt einem bekannt vor. Und allgemein entschuldigt sie sich dann, dass sie sich zu oft entschuldigen muss.
0: Das klingt echt nach Musik zum Andocken. Ja. Sie gewährt uns da einen sehr ehrlichen Blick.
1: Ja, und ich glaube, genau das sorgt dafür, dass Menschen mit ihrer Musik connecten können. Also ich meine, das mit der getippten und nicht abgeschickten Nachricht, du hast es erwähnt, das kennen wir beide auch sehr gut und so finde ich in fast jedem Song irgendwas, wo ich sage, ja, das bin übrigens ich. Und das schafft einfach ein Gefühl von, hier versteht jemand, wie anstrengend es ist, im alltäglichen Leben überhaupt stattzufinden.
0: Ja, ist doch jedem schon mal passiert, würde ich einfach mal sagen. Texte zum Andocken gibt's bei Rachel Nemiroff. Egal, ob man ADHS hat oder nicht, hier kommt für euch der passende Song ADHD von Rachel Nemiroff und dem Album der Woche. 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

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Mit dem Album der Woche On My Way bei ERF. Yes, ihr habt sie gerade gehört mit dem Song 88.

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Andrew Rip, Made for This. Ihr kennt uns und ihr liebt es. Immer um halb gibt's die gute Nachricht bei ERF Jazz im Radioprogramm. Und ich habe eine gefunden aus der Kategorie Zivilcourage, die mir gezeigt hat, die kennt kein Alter, die Zivilcourage. Da können auch schon die ganz Jungen am Start sein. Gleich mehr nach Samuel Rösch zusammen mit Mischka. Stückchen Himmel.

0: schönen guten Morgen euch um 9:30.
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0: Lautet jetzt: 11-Jährige stoppen Fahrraddieb. Ja, 4 11-jährige Jungs aus Osnabrück haben gemacht, was viele Erwachsene wahrscheinlich erstmal nur aus der Ferne beobachtet hätten. Sie haben einen Fahrraddieb angesprochen. Finde ich ganz schön mutig. Wie der NDR berichtet, haben Halil, Barazani, Omar und Mir den Mann Anfang Juni auf frischer Tat erwischt. Obwohl der Täter ihnen sogar Schläge angedroht hat, muss man sich mal vorstellen, haben die Jungs nicht locker gelassen, haben einen Autofahrer um Hilfe gebeten und am Ende konnte die Polizei dann den 65-jährigen Täter stellen. Jetzt wurden die vier von der Polizei als kleine Helden von Osnabrück geehrt, inklusive Besuch auf der Wache und gepaart mit jeder Menge Süßigkeiten. So muss es laufen. Das Ganze zeigt mir, junge Menschen können richtig was bewegen. Zivilcourage fängt damit an, dass einfach jemand nicht wegschaut.
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0: Kommt mir gut in den Dienstagmorgen mit der schönsten Popmusik von Micah Tyler. Hier ist Perfectly. Ich freue mich, dass ihr eingeschaltet habt.

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0: Afterthought.
1: Van Baron, neu mit Afterthought bei ERF. Yes, da wo du bist oder auch da, wo du mal ein Praktikum machen kannst. Yes, bei uns im ERF Medienhaus gibt's natürlich die Möglichkeit, mal vorbeizuschneien und für 2 Wochen die Arbeitswelt eines großen Medienhauses kennenzulernen. Und ich habe heute Morgen die Ehre, jede Menge Praktikanten im Studio zu haben. Ich hatte noch nie so viele auf einmal. Aktuell 4 Jungs hier im Studio. Könnt ihr mal ganz laut Hallo rufen zusammen?
2: Hallo!
1: Richtig cool. Also, volles Studio, volle Hütte hier. Wir sind ein bisschen ins Gespräch gekommen und der Simeon, der hat sich einen Liedwunsch mitgebracht, hat gesagt, ich würde gerne nochmal For King and Country und Taylor Hill mit World on Fire hören. Das ist nämlich sein Lieblingssong und wenn ich schon mal die Möglichkeit habe, mit Praktikanten hier ins Gespräch zu kommen. Ihr kommt gleich nochmal, glaube ich, vor. Wir sprechen gleich ein bisschen über euer Lieblingsgemüse. Aber jetzt erstmal der Lieblingssong vom Simeon. Bitteschön und viel Spaß.

0: So watch me burn. 9.42 Uhr ERF Yes im Ohr. Der Tag, an dem ich jede Menge Praktikanten hier im Studio habe. Und das auch noch passend zum Tag des frischen Gemüses. Da freue ich mich. Hallo Felix und hallo Noel.
1: Freut mich.
0: Schön dass ihr da seid. Richtig cool. Ich muss sagen, ich stehe überhaupt nicht auf Gemüse. Also Backofengemüse, da kann ich andocken. Schön mit so einem Klecks, irgendwie Kräuter, Quark oder sowas, da fahre ich drauf ab. Aber wenn mich jetzt jemand nach meinem Lieblingsgemüse fragen würde, würde ich sagen, ganz ehrlich, ich habe keins. Felix, wie sieht's bei dir aus?
2: Ja, ich würde schon sagen, dass so Gemüse vom Grill, gegrilltes Gemüse, ist schon geil. Aber auch ansonsten so Tomaten, ganz normal, sind auch recht lecker zum Käsebrot zum Beispiel.
0: Oh, sehr gut. Und damit matchst du hier auch mit unseren Hörerinnen und Hörern. Aktuell haben Tomaten hier die Nase vorne, Tomaten auf der Eins. Noel, wie sieht's denn bei dir gemüsetechnisch aus?
1: Ey, du hast gerade was echt Gutes gesagt. Das Gemüse frisch aus dem Backofen, ich sag, es gibt nichts Besseres. Und dazu ein gutes Kaisergemüse mit ein paar Karotten, mit bisschen Bohnen drin. Ey, das ist die Eins.
0: Das gibt die Eins. Was ist so dein Lieblingsgemüse? Hast du da so eins, wo du sagen würdest, boah, also Backofengemüse, das wäre mein absoluter Favorit unter den Backofengemüse-Zutaten?
1: Also, boah, da muss ich mal überlegen. Ich würde auf jeden Fall sagen Karotten. Also Karotten schmecken immer gut und die kann man immer gut essen, also von daher.
0: Sind auch gut für die Augen, habe ich mir sagen lassen.
1: Das habe ich auch mal gehört.
0: Top. Wie sieht's bei euch da draußen aus? Gerne per WhatsApp hier ins Studio euer Lieblingsgemüse an die 0160 44 55 006. Und ich hole mir jetzt gleich mal eine echte Expertin, was das Thema Gemüse angeht, ins Studio. Wir haben nämlich eine Dame hier, die liebt Gemüse, ich glaube, fast über alles. Bleibt dran.

0: Ja. Die Zeit geben wir den Jungs noch. Jetzt mal ein bisschen ausklimpern hier. 10th Avenue North mit Broken People habt ihr gehört bei ERF Yes am Tag des frischen Gemüses. Und jetzt ist eine Frau bei mir im Studio, die gerade schon ein Herz mit ihren Händen geformt hat. Manuela Odrich, du liebst Gemüse.
1: Ja, total. Es ist meine große Liebe des Lebens.
0: Warum ist das so? Also ich meine, es fällt das Wort Gemüse und du flippst unten im World Café bei uns in der Cafeteria schon völlig aus. Woran liegt das? Komm, brich mal die Lanze hier für Gemüse.
1: Ich kann dir nicht sagen, woran es liegt. Ich liebe es einfach. Ich finde wirklich, dass es lecker schmeckt. Ich finde, dass es einfach am allerschönsten aussieht, weil es so schön farbenfroh ist. Und es tut natürlich auch dem Körper gut, ne? Aber es schmeckt halt auch einfach wirklich lecker, finde ich.
0: Was macht ein Gemüse im Körper eigentlich?
1: Gibt dir Vitamine, macht dich fit. Gibt dir Energie, tut dir einfach gut, hält dich gesund.
0: Würde mir also auch helfen.
1: Würde dir helfen.
0: Alles klar, wenn du jetzt sagen würdest, ich esse ja schon Gemüse, so ist es nicht. Nur ich habe jetzt nicht so den wahnsinnigen Fable dafür. Was wäre ein Gemüse, wo du sagst, also an dem kommt kein anderes Gemüse vorbei?
1: Das ist hier auch ein Running Gag, ich weiß. Stangenbrokkoli.
0: Stangenbrokkoli.
1: Das ist das beste Gemüse der Welt.
0: Ich weiß nicht, ob ich jemals in meinem Leben Stangenbrokkoli gegessen habe. Was unterscheidet Stangenbrokkoli zu normalem Brokkoli?
1: Der ist halt, ja, den Strunk kannst du mitessen. Der sieht quasi aus wie Spargel mit einem Brokkoliköpfchen vorne dran. Und der ist knackiger, auch wenn du ihn länger kochst. Der wird nicht richtig weich, du kannst ihn komplett essen. Er ist quasi eine Kreuzung aus Brokkoli und Grünkohl. Mhm. Also für mich das beste Gemüse der Welt. Und es gibt ihn leider in Deutschland nicht so häufig. Man muss schon sehr danach suchen, aber wenn man ihn findet, kann ich es nur empfehlen, ihn mal zu probieren.
0: Okay, also dein Tipp, Stangenbrokkoli. Ich erwähne es einfach, ich sage es einfach mal, Stangenbrokkoli. Ist auch irgendwie ein schönes Wort, oder?
1: Ja.
0: Sehr gut. Wir haben ja eben schon ein bisschen hier off-air quasi philosophiert über was alles Gemüse ist und was eben nicht. Und Kartoffeln sind übrigens kein Gemüse.
1: Nee, das stimmt. Aber ich mag sie auch sehr gern.
0: Ja, und du hast ja auch gesagt,
1: sie kann man sehr gut mit Gemüse kombinieren.
0: Ja, das stimmt. Also gehört zu der Kategorie der Schattengewächse und das scheint offenbar kein Gemüse zu sein, auch wenn ich finde, Kartoffel hat für mich schon einen gemüsigen Vibe irgendwie.
1: Ich würde es eher ein Getreide sehen, weil es ist ja so Kohlenhydrate, Sättigung. Also für mich hat es eher ein Getreide-Vibe.
0: Man merkt schon, wer hier die Fachfrau im Studio ist. Klare Sache. Wir schließen jetzt so langsam, aber sicher hier mal das Ranking der beliebtesten Gemüsesorten. Ihr könnt schnell noch mitmachen per WhatsApp ins Studio. 0160 44 55 006. Manuela, was meinst du, wer hat die Nase vorn?
1: Tomate, glaube ich.
0: Ja, hast du vollkommen recht. Mhm. Also aktuell Tomate. Wenn ihr das Ruder noch rumreißen wollt, dann jetzt melden per WhatsApp im Studio.

Kurz vor 10, Zeit für mich zu gehen. Julian Schnaubelt am Mikrofon. Wir haben heute Morgen jede Menge über Gemüse gesprochen, aber auch über die Fußball-WM in USA, Kanada und Mexiko. Morgen geht's weiter. Ich plane ab 7 Uhr hier zu sein und wir machen den Sack jetzt mal zu. Ich sage euch, wer hier im großen ERFES-Gemüse-Ranking die Nase vorne hat. Auf Platz Nummer 3 hat es Brokkoli geschafft. Auf Platz 2 sind die Kohlrabi gelandet. Finde ich richtig krass, weil wieso? Aber egal, ihr mögt Kohlrabi, ist okay für mich. Und auf Platz 1 ist wohl übrigens das am meisten geliebte Gemüse der Deutschen, die Tomate. Wow, haben wir das auch geklärt. Vielleicht stellen wir gleich noch per KI so ein cooles Rezept mit allen Gemüseeinsendungen des Tages zusammen. Ich werde mich da mal ein bisschen schlau machen, ein bisschen auf die Suche begeben. Alles Weitere dann im Laufe des Tages hier im WhatsApp-Status. Ich sag ciao, tschüss und bis morgen. Denkt mir dran, heute ist ein guter Tag, um einen guten Tag zu haben.

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2: Ich bin Jerome Nussbaum. Die großen deutschen Netzbetreiber erzielen mit ihren Stromnetzen nach einer neuen Analyse sehr hohe Gewinne. Das haben laut ARD Berechnungen des Bundesverbands Neue Energiewirtschaft ergeben.
3: Die Renditen lagen demnach im Jahr 2024 im Schnitt bei mehr als 30%. Das ist deutlich mehr als bei erfolgreichen DAX-Konzernen. Der Wirtschaftsverband kritisiert, dass die Netzbetreiber von den Stromkunden sehr hohe Entgelte verlangen, aber zu wenig in den Ausbau investierten. Dies behindere die Energiewende, heißt es. Der E.ON-Konzern erklärte dazu, dass ein Blick nur auf die Renditen das Bild verzerre. Außerdem wolle man in den kommenden Jahren deutlich mehr Geld in den Ausbau investieren. Ulrike Klein, Redaktion.
2: Ein neues Abwehrzentrum gegen hybride Bedrohungen wird heute in Berlin eröffnet. Polizei und Nachrichtendienste sollen dort künftig Erkenntnisse zusammentragen, Lagebilder erstellen und sich abstimmen, wie sie gegen solche Angriffe vorgehen. Bundesinnenminister Dobrindt ist dabei. Nach Angaben der Sicherheitsbehörden haben hybride Bedrohungen massiv zugenommen. Dabei kann es sich um falsche Informationen handeln, die gezielt im Internet gestreut werden. Es geht aber auch um Anschläge auf Stromleitungen oder Drohnen über Bundeswehrstandorten. In Luxemburg sind die Verhandlungen über einen EU-Beitritt der Ukraine angelaufen. Zu den ersten Themenbereichen gehören das Justizsystem, der Grundwerteschutz und die Sicherheit. Sie müssen EU-Standards entsprechen und die Ukraine muss dies nachweisen. Die Verhandlungen bis zu einem tatsächlichen Beitritt werden sich aber vermutlich Jahre hinziehen. Ebenso für Moldau. Mit der Republik wurden ebenfalls Beitrittsverhandlungen gestartet. Beim G7-Gipfel in Frankreich geht es heute um neue Friedensbemühungen im Ukraine-Krieg. Der ukrainische Präsident Zelensky ist dabei.
4: Zum Auftakt gestern hatte US-Präsident Trump erklärt, dass er schon mit Zelensky und auch dem russischen Präsidenten Putin telefoniert habe. Beide seien offen. Laut Zelensky habe der Kreml aber Friedensgespräche noch während des Treffens in Frankreich abgelehnt. Bundeskanzler Merz sagte, erstmals könne sich hier langsam ein Fenster für die Diplomatie öffnen. Gleichzeitig rief Weißrusslands Präsident Lukaschenko in einem Fernsehinterview sowohl Russland als auch die Ukraine zu Kompromissbereitschaft auf. Ein militärischer Sieg sei für beide Seiten unrealistisch. Noah Ulrich, Redaktion.
2: In Polen ist ein russischer Karikaturist und Kreml-Kritiker auf offener Straße erschossen worden. Dazu kam es laut Polizei in Biała Podlaska nahe der Grenze zu Weißrussland. Der Schütze sei bisher nicht gefasst. Nach Medienberichten war der Künstler für Sportzeichnungen des russischen Präsidenten Putin bekannt, ebenso vom weißrussischen Präsidenten Lukaschenko.
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2: Die Temperaturen liegen im Moment in Köln und in Bonn bei 19 Grad, 14 messen wir in Hamburg und Bremen, 15 in Berlin, Dresden 17 Grad, Frankfurt am Main 15, Stuttgart und München 18 Grad, Erfurt 15 und Münster 16 Grad. Die meiste Sonne zeigt sich heute im Süden, ansonsten ist es häufig wolkig. Im Tagesverlauf breiten sich Schauer vom Westen und Südwesten aus. Vereinzelt können auch Gewitter dabei sein, die fallen über der Mitte teils kräftig aus. Die Höchstwerte liegen im Norden bei 16 bis 19 Grad, sonst zwischen 20 und 29 Grad. Morgen ist es dann im Südwesten wieder heiter bis sonnig und trocken. Sonst erwarten wir einige Wolken, auch Gewitter sind wieder mit dabei, bei Höchstwerten zwischen 18 und 30 Grad.
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0: auf ein Wort.
1: Ich habe euch Vollmacht über den Feind gegeben. Ihr könnt unter Schlangen und Skorpionen umhergehen und sie zertreten. Nichts und niemand wird euch etwas anhaben können. Aber freut euch nicht darüber, dass böse Geister euch gehorchen, sondern freut euch, dass eure Namen im Himmel aufgeschrieben sind.
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1: Ich bin Jerome Nussbaum. Die großen deutschen Netzbetreiber erzielen mit ihren Stromnetzen nach einer neuen Analyse sehr hohe Gewinne. Das haben laut ARD Berechnungen des Bundesverbands Neue Energiewirtschaft ergeben.
2: Die Renditen lagen demnach im Jahr 2024 im Schnitt bei mehr als 30%. Das ist deutlich mehr als bei erfolgreichen DAX-Konzernen. Der Wirtschaftsverband kritisiert, dass die Netzbetreiber von den Stromkunden sehr hohe Entgelte verlangen, aber zu wenig in den Ausbau investierten. Dies behindere die Energiewende, heißt es. Der E.ON-Konzern erklärte dazu, dass ein Blick nur auf die Renditen das Bild verzerre. Außerdem wolle man in den kommenden Jahren deutlich mehr Geld in den Ausbau investieren. Ulrike Klein, Redaktion.
1: Ein neues Abwehrzentrum gegen hybride Bedrohungen wird heute in Berlin eröffnet. Polizei und Nachrichtendienste sollen dort künftig Erkenntnisse zusammentragen, Lagebilder erstellen und sich abstimmen, wie sie gegen solche Angriffe vorgehen. Bundesinnenminister Dobrindt ist dabei. Nach Angaben der Sicherheitsbehörden haben hybride Bedrohungen massiv zugenommen. Dabei kann es sich um falsche Informationen handeln, die gezielt im Internet gestreut werden. Es geht aber auch um Anschläge auf Stromleitungen oder Drohnen über Bundeswehrstandorten. In Luxemburg sind die Verhandlungen über einen EU-Beitritt der Ukraine angelaufen. Zu den ersten Themenbereichen gehören das Justizsystem, der Grundwerteschutz und die Sicherheit. Sie müssen EU-Standards entsprechen und die Ukraine muss dies nachweisen. Die Verhandlungen bis zu einem tatsächlichen Beitritt werden sich aber vermutlich Jahre hinziehen. Ebenso für Moldau. Mit der Republik wurden ebenfalls Beitrittsverhandlungen gestartet. Beim G7-Gipfel in Frankreich geht es heute um neue Friedensbemühungen im Ukraine-Krieg. Der ukrainische Präsident Zelensky ist dabei.
3: Zum Auftakt gestern hatte US-Präsident Trump erklärt, dass er schon mit Zelensky und auch dem russischen Präsidenten Putin telefoniert habe. Beide seien offen. Laut Zelensky habe der Kreml aber Friedensgespräche noch während des Treffens in Frankreich abgelehnt. Bundeskanzler Merz sagte, erstmals könne sich hier langsam ein Fenster für die Diplomatie öffnen. Gleichzeitig rief Weißrusslands Präsident Lukaschenko in einem Fernsehinterview sowohl Russland als auch die Ukraine zu Kompromissbereitschaft auf. Ein militärischer Sieg sei für beide Seiten unrealistisch. Noah Ulrich, Redaktion.
1: In Polen ist ein russischer Karikaturist und Kreml-Kritiker auf offener Straße erschossen worden. Dazu kam es laut Polizei in Biała Podlaska nahe der Grenze zu Weißrussland. Der Schütze sei bisher nicht gefasst. Nach Medienberichten war der Künstler für Sportzeichnungen des russischen Präsidenten Putin bekannt, ebenso vom weißrussischen Präsidenten Lukaschenko.
0: Die Nachrichten wurden bereitgestellt von Radio Aktuell. Und jetzt das Wetter bei ERF Yes.
1: Die Temperaturen liegen im Moment in Köln und in Bonn bei 19 Grad. 14 messen wir in Hamburg und Bremen, 15 in Berlin, Dresden 17 Grad, Frankfurt am Main 15, Stuttgart und München 18 Grad, Erfurt 15 und Münster 16 Grad. Die meiste Sonne zeigt sich heute im Süden, ansonsten ist es häufig wolkig. Im Tagesverlauf breiten sich Schauer vom Westen und Südwesten aus. Vereinzelt können auch Gewitter dabei sein, die fallen über der Mitte teils kräftig aus. Die Höchstwerte liegen im Norden bei 16 bis 19 Grad, sonst zwischen 20 und 29 Grad. Morgen ist es dann im Südwesten wieder heiter bis sonnig und trocken. Sonst erwarten wir einige Wolken, auch Gewitter sind wieder mit dabei, bei Höchstwerten zwischen 18 und 30 Grad.
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1: Du kannst direkt auf deinen Berg zurennen, als wäre er schon versetzt. Du kannst deinen Goliath aufspüren, als wüsstest du schon, dass er verlieren wird. Vielleicht hat sich dein Meer noch nicht geteilt, aber die Zeit wird kommen. Denn wenn unser Vater etwas verspricht, dann hat er es schon längst erledigt. Joel Vaughn, Already Done.
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1: Wir sagen yes zu guten Nachrichten. 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
2: Ja, wunderbar.

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1: Ich bin Jerome Nussbaum. Beim G7-Gipfel in Frankreich stehen heute neue Friedensbemühungen im Ukraine-Krieg im Mittelpunkt. Der ukrainische Präsident Zelensky ist angereist. Zum Auftakt gestern hatte US-Präsident Trump erklärt, dass er schon mit ihm und auch dem russischen Präsidenten Putin telefoniert habe. Bundeskanzler Merz äußerte sich vorsichtig optimistisch.
2: Erstmals kann sich hier langsam ein Fenster für die Diplomatie öffnen. Auch hier liegt eine Chance. Wir haben gemeinsam 5 Eckpunkte formuliert, über die wir in Evian auch mit Präsident Trump sprechen wollen.
1: Inzwischen hat Weißrusslands Präsident Lukaschenko sowohl Russland als auch die Ukraine zu Kompromissbereitschaft aufgerufen, um den Krieg zu beenden. Er sagte in einem Fernsehinterview, ein militärischer Sieg sei für beide Seiten unrealistisch. Der Prozess zum Mord an Fabian aus Güstrow geht weiter. Vor dem Landgericht Rostock wird ein Zeuge befragt, mit dem die Angeklagte ein Alibi abgesprochen haben soll.
3: Sie soll auch mit ihm am Tatort gewesen sein, bevor sie den Fund der Leiche der Polizei meldete. Ein anderer Bekannter hatte vor Gericht schon eingeräumt, noch vor der Polizei bei der Leiche gewesen zu sein, aber den Jungen nicht erkannt zu haben. Nach seiner Aussage habe sie die Stelle mit dem toten Jungen sofort gefunden. Den Kontakt zu ihr brach er daraufhin ab. Zur Polizei ging er danach aber nicht. Die Angeklagte soll den Jungen nach dem Mord angezündet haben. Noah Ulrich, Redaktion.
1: Das Abkommen zum Ende des Iran-Kriegs ist laut US-Präsident Trump inzwischen digital von beiden Seiten unterzeichnet worden. Das hat der Iran bestätigt. Eine offizielle Unterzeichnung soll es am Freitag in der Schweiz geben. Dazu schickt Trump seinen Vizepräsidenten Vance.
4: Das Abkommen sieht unter anderem eine vollständige Öffnung der für Öltransporte wichtigen Straße von Hormus vor, ab Freitag, wie Trump sagte. Laut Vance sollen die Inhalte des Papiers noch vorher veröffentlicht werden. Das Abkommen ist demnach 1,5 Seiten lang und inhaltlich sehr allgemein. Trump hat die anderen Staats- und Regierungschefs beim G7-Gipfel über Details informiert. Die Bundesregierung wartet laut Außenminister Wadephul mit einer möglichen Beteiligung etwa zur Minenräumung in der Straße von Hormus noch ab, bis klar sei, dass es wirklich keine Kampfhandlungen mehr gibt. Ulrike Klein, Redaktion.
1: Der Berliner Senat will heute auf einer Sitzung eine Bundesratsinitiative für schärfere Waffengesetze besprechen. Der Kauf, Besitz, das Führen und die Herstellung von Schusswaffen ohne Erlaubnis müsse künftig als Verbrechen eingestuft werden, sagte Innenstaatssekretär Hochgrebe. Bisher seien dies nur Vergehen. Nach aktuellen Zahlen hat das Landeskriminalamt allein in Berlin seit Herbst 44 scharfe Schusswaffen beschlagnahmt und hunderte Ermittlungsverfahren eingeleitet.
0: Die Nachrichten wurden bereitgestellt von Radio Aktuell. 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
1: Und hier die aktuellen Temperaturen. Köln und Bonn 23 Grad, 17 messen wir in Hamburg und in Bremen, 18 in Berlin und Dresden, Frankfurt am Main 16 Grad, Stuttgart 20, München 19, Erfurt 18 Grad und Münster 20. Die meiste Sonne zeigt sich heute im Süden, ansonsten ist es häufig wolkig. Im Tagesverlauf breiten sich Schauer vom Westen und Südwesten aus. Vereinzelt können auch Gewitter dabei sein, die fallen über der Mitte teils kräftig aus. Die Höchstwerte liegen im Norden bei 16 bis 19 Grad, sonst zwischen 20 und 29 Grad. Morgen ist es dann im Südwesten wieder heiter bis sonnig und trocken. Sonst erwarten wir einige Wolken, auch Gewitter sind wieder mit dabei, bei Höchstwerten zwischen 18 und 30 Grad.
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0: Manchmal denke ich mir, so kann's doch nicht weitergehen. ERF Yes ist hier und vielleicht kennt ihr genau diesen Gedanken. Immer wieder derselbe Fehler, der da rauskommt. Dieselben Gedanken, irgendwie dieselben Baustellen, die man wieder und wieder beackert und sich vornimmt, beim nächsten Mal mache ich's besser und dann klappt's irgendwie doch nicht. Stephen Stanley, US-Musiker, kennt das und packt das genau in einen Song rein, der heißt Whatever It Takes. Es geht um diesen Punkt, an dem man merkt, ich brauche Veränderung. Und zwar echt jetzt. Hier ist er für euch mit den Highlights des Textes.
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2: Ich dachte, ich könnte dir niemals genügen. Aber ich kann meine Augen auf dich richten und erkennen, dass du alles im Griff hast. Ich werde immer wieder Fehler machen, straucheln und fallen. Aber wenn ich mich dann wieder allein in der Dunkelheit wiederfinde, weiß ich, dass du das Licht wieder anstellen wirst. Stephen Stanley, Whatever It Takes.
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1: Scham macht stumm. Wer sich schämt, schweigt meistens. Zu peinlich, zu verletzt, zu riskant. Dabei wäre Schreien viel gesünder. Der biblische König David macht es vor. Er schreibt in einem seiner Lieder den sogenannten Psalmen: Da dieser Elende rief, hörte der Herr und half ihm aus allen seinen Nöten. David nennt sich selbst elend. Krass, oder? Aber genau diese Verletzlichkeit macht ihn für Gott erreichbar. Gott wartet nicht auf den Perfekten, der alles im Griff hat und souverän sein Leben und seinen Glauben präsentiert. Er hört den, der am Ende ist und trotzdem ruft. Wer seine Scham vor Gott hinausschreit, statt sie zu verstecken, macht die überraschende Erfahrung: Ich werde gehört. Das ist keine Schwäche. Das ist der mutigste Schritt überhaupt.
0: Der Spruch des Tages steht in der Bibel. 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
1: Ich bin Jerome Nussbaum. Beim G7-Gipfel in Frankreich stehen heute neue Friedensbemühungen im Ukraine-Krieg im Mittelpunkt. Der ukrainische Präsident Zelensky ist angereist. Zum Auftakt gestern hatte US-Präsident Trump erklärt, dass er schon mit ihm und auch dem russischen Präsidenten Putin telefoniert habe. Bundeskanzler Merz äußerte sich vorsichtig optimistisch.
2: Erstmals kann sich hier langsam ein Fenster für die Diplomatie öffnen. Auch hier liegt eine Chance. Wir haben zu gemeinsam 5 Eckpunkte formuliert, über die wir in Evian auch mit Präsident Trump sprechen wollen.
1: Inzwischen hat Weißrusslands Präsident Lukaschenko sowohl Russland als auch die Ukraine zu Kompromissbereitschaft aufgerufen, um den Krieg zu beenden. Er sagte in einem Fernsehinterview, ein militärischer Sieg sei für beide Seiten unrealistisch. Der Prozess zum Mord an Fabian aus Güstrow geht weiter. Vor dem Landgericht Rostock wird ein Zeuge befragt, mit dem die Angeklagte ein Alibi abgesprochen haben soll.
3: Sie soll auch mit ihm am Tatort gewesen sein, bevor sie den Fund der Leiche der Polizei meldete. Ein anderer Bekannter hatte vor Gericht schon eingeräumt, noch vor der Polizei bei der Leiche gewesen zu sein, aber den Jungen nicht erkannt zu haben. Nach seiner Aussage habe sie die Stelle mit dem toten Jungen sofort gefunden. Den Kontakt zu ihr brach er daraufhin ab. Zur Polizei ging er danach aber nicht. Die Angeklagte soll den Jungen nach dem Mord angezündet haben. Noah Ulrich, Redaktion.
1: Das Abkommen zum Ende des Iran-Kriegs ist laut US-Präsident Trump inzwischen digital von beiden Seiten unterzeichnet worden. Das hat der Iran bestätigt. Eine offizielle Unterzeichnung soll es am Freitag in der Schweiz geben. Dazu schickt Trump seinen Vizepräsidenten Vance.
4: Das Abkommen sieht unter anderem eine vollständige Öffnung der für Öltransporte wichtigen Straße von Hormuz vor, ab Freitag, wie Trump sagte. Laut Vance sollen die Inhalte des Papiers noch vorher veröffentlicht werden. Das Abkommen ist demnach 1,5 Seiten lang und inhaltlich sehr allgemein. Trump hat die anderen Staats- und Regierungschefs beim G7-Gipfel über Details informiert. Die Bundesregierung wartet laut Außenminister Wadephul mit einer möglichen Beteiligung etwa zur Minenräumung in der Straße von Hormuz noch ab, bis klar sei, dass es wirklich keine Kampfhandlungen mehr gibt. Ulrike Klein, Redaktion.
1: Der Berliner Senat will heute auf einer Sitzung eine Bundesratsinitiative für schärfere Waffengesetze besprechen. Der Kauf, Besitz, das Führen und die Herstellung von Schusswaffen ohne Erlaubnis müsse künftig als Verbrechen eingestuft werden, sagte Innenstaatssekretär Hochgrebe. Bisher seien dies nur Vergehen. Nach aktuellen Zahlen hat das Landeskriminalamt allein in Berlin seit Herbst 44 scharfe Schusswaffen beschlagnahmt und hunderte Ermittlungsverfahren eingeleitet.
0: Die Nachrichten wurden bereitgestellt von Radio Aktuell. 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
1: Und hier die aktuellen Temperaturen. Köln und Bonn 23 Grad, 17 messen wir in Hamburg und in Bremen, 18 in Berlin und Dresden, Frankfurt am Main 16 Grad, Stuttgart 20, München 19, Erfurt 18 Grad und Münster 20. Die meiste Sonne zeigt sich heute im Süden, ansonsten ist es häufig wolkig. Im Tagesverlauf breiten sich Schauer vom Westen und Südwesten aus. Vereinzelt können auch Gewitter dabei sein, die fallen über der Mitte teils kräftig aus. Die Höchstwerte liegen im Norden bei 16 bis 19 Grad, sonst zwischen 20 und 29 Grad. Morgen ist es dann im Südwesten wieder heiter bis sonnig und trocken. Sonst erwarten wir einige Wolken, auch Gewitter sind wieder mit dabei, bei Höchstwerten zwischen 18 und 30 Grad.
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0: ERF. Yes, hier euch allen ein freundliches Good Kick da draußen, mitten in der Fußball-Weltmeisterschaft. Kurzen Blick müssen wir nochmal riskieren auf Sonntagabend. Deutschland gegen Curaçao. Ein Spiel, das mir ja gezeigt hat, Fußball kann ein bisschen mehr erzählen als nur ein Ergebnis und sportliche Stärke. Na, Deutschland gewinnt 7-1 gegen Curaçao. Felix Mecha trifft früh. Es ist ein starkes Spiel. Alles gut. Aber das eigentlich krasse Bild kam für mich nach dem Spiel. Nach dem Abpfiff steht Mecha nicht einfach nur da und feiert den Sieg, sondern bildet mit Jonathan Tah und ein paar Spielern von Curaçao noch einen Kreis auf dem Rasen. Und dann beten die alle Mann zusammen. Im Interview nach dem Spiel sagt Mecha das hier.
1: Ja, wir sind halt im Spiel Gegner gegeneinander und dann nach dem Spiel sind wir alle Christen und wir sind so Brüdern und ja, dann haben wir einfach ein kleines Gebet zusammen gemacht, weil wir sind immer noch sehr dankbar, auch vom Ergebnis her ist natürlich schön für uns, aber auch im Ganzen glauben wir alle, dass Jesus verherrlicht wird durch das Spiel und deswegen sind wir zusammengekommen und haben einfach zusammen gebetet.
0: Ja, ja, finde ich richtig gut. Richtig starkes Bild, dass da nach so einem Spiel nicht nur Sieger und Verlierer stehen, sondern Menschen, die sagen, da ist noch was, das größer ist als unser Spielergebnis. Größer als ein 7-1, größer als Sieg oder Niederlage. Und liebe Leute, das feiere ich.
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0: auf ein Wort.
1: Wenn jemand dich auf die eine Wange schlägt, dann halte ihm auch die andere hin. Wenn jemand deinen Mantel will, biete ihm auch dein Hemd an. Wer dich bittet, dem gib, was du hast. Und wenn dir etwas weggenommen wird, versuche nicht, es wiederzubekommen. Behandle andere so, wie du von ihnen behandelt werden möchtest.
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1: Wir müssen ein bisschen über die WM sprechen. Während andere nach dem Schlusspfiff ja Selfies machen oder direkt Richtung Ausgang zum Autorennen, packen Japan-Fans bei der WM erstmal blaue Müllbeutel aus und räumen die Tribünen auf. Ja, und genau so war es wieder nach dem 2:2 gegen die Niederlande in Arlington. Wie die Berliner Zeitung berichtet, sammeln japanische Fans nach dem Spiel Becher, Verpackungen und jede Menge anderen Müll ein. Und das nicht erst seit gestern. Die Tradition gibt's bei Weltmeisterschaften wohl schon seit 1998. Und ganz ehrlich, ich finde das richtig cool, weil das so ein schönes Zeichen von Respekt und Wertschätzung ist. Also nicht Hauptsache, ich hatte jetzt hier meinen schönen Abend und nichts wie weg hier, sondern wir gehen so, dass es für andere besser ist, als es vorher war. Oh, ist was fürs Herz, oder? Ich finde, genau solche Bilder wünscht man sich noch viel, viel öfter.

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2: Ich bin Silke Rech. Das Europaparlament hat dem Zollabkommen mit den USA zugestimmt. Die EU will damit einen Handelsstreit mit den Vereinigten Staaten vermeiden.
3: Geplant ist, Zölle auf viele Industriegüter abzuschaffen und den Handel zu erleichtern. Die EU behält sich aber Gegenmaßnahmen vor. Sie kann die Zollvorteile wieder zurücknehmen, wenn die USA gegen die Vereinbarungen verstoßen. Jetzt muss noch der

0: Ministerrat zustimmen. Timo Wiesner, Redaktion.
1: Im Prozess um den Tod des 8-jährigen Fabian hat ein weiterer Zeuge das Verhalten der Angeklagten belastet. Vor dem Landgericht Rostock sagt er aus, die Frau habe ihn bereits einen Tag vor dem offiziellen Fund der Leiche zu dem späteren Fundort gefahren. Dort habe er den Jungen gesehen. Die 30-Jährige ist wegen Mordes angeklagt. Für sie gilt weiterhin die Unschuldsvermutung. Die Bundesanwaltschaft geht davon aus, dass die Hamas einen Anschlag in Europa geplant hat. Generalbundesanwalt Rommel sagte, bei einem Verdächtigen sei ein bereits vorbereitetes Bekennervideo gefunden worden. Darin sei ein Anschlag rund um den zweiten Jahrestag des Hamas-Angriffs auf Israel angekündigt worden. In dem Fall wurden bereits mehrere mutmaßliche Hamas-Unterstützer festgenommen. Nach dem tödlichen Anschlag auf einen russischen Künstler in Polen hat die Staatsanwaltschaft zwei Männer aus Belarus festgenommen. Die Ermittler prüfen, ob die beiden mit der Tat in Verbindung stehen. Das Opfer war ein bekannter Kritiker des russischen Präsidenten Putin und lebte seit 2021 im Exil in Polen. Der 44-Jährige war am Montag in der Stadt Biała Podlaska erschossen worden. In Berlin ist ein neues Abwehrzentrum gegen sogenannte hybride Bedrohungen eröffnet worden. Dort arbeiten Polizei und Nachrichtendienste künftig enger zusammen. Ziel ist es, Angriffe wie Desinformation im Internet, Sabotageakte oder Spionageversuche frühzeitig zu erkennen und abzuwehren. Bundesinnenminister Dobrindt sagte, solche Bedrohungen seien inzwischen Teil des Alltags geworden.
2: Die Nachrichten wurden bereitgestellt von Radio Aktuell. 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
1: Die aktuellen Temperaturen in Köln, Bonn 24 Grad, in Hamburg 16, in Bremen 18, in Berlin und Dresden 19, in Frankfurt am Main 18, in Stuttgart 22, in München und Erfurt 20 und in Münster 21 Grad. Heute ziehen von Westen her Regen und einzelne Gewitter über Deutschland. Vor allem in der Mitte können die Gewitter kräftig ausfallen. Die Temperaturen erreichen im Norden 16 bis 19 Grad, sonst meist 20 bis 29 Grad. Morgen zeigt sich der Südwesten freundlich und meist trocken. In den übrigen Regionen gibt es viele Wolken, dazu einzelne Schauer und später auch Gewitter. Die Höchstwerte liegen zwischen 18 und 33 Grad.

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0: Also ganz ehrlich, Kap Verde gegen Spanien gestern?
1: Leute, was war das für ein Spiel? ERF Yes ist hier und ich saß ja gestern die erste halbe Stunde vor dem Fernseher und hab gedacht, gut, gleich fällt das erste Tor für Spanien und dann nimmt das Ding halt seinen erwartbaren Lauf, aber nix da. Kap Verde hat komplett dagegen gehalten, standhaft, mutig und in jeder Situation hellwach. Und plötzlich war das nicht mehr einfach nur der krasse Favorit gegen den Außenseiter, sondern ein echtes Spiel. Ein wahrer Krimi. Und dieser Torwart erst, Leute. Ich meine, mal ehrlich, der Mann ist doch jetzt wahrscheinlich Landesheld. Über Nacht auf Instagram von 43.000 Followern auf 5,4 Millionen Follower angestiegen. Komplett verrückt. Und ich denke mir bei sowas ja immer, also man kann von dieser WM halten, was man will. Und es gibt ganz sicher genug, worüber man diskutieren kann. Aber solche Geschichten, die sind einfach richtig stark. Die sind bockstark. Weil sie daran erinnern, warum Menschen den Sport lieben. Und das ist nicht wegen der Großen, die einem irgendwas vorschreiben. Das ist wegen der Momente, in denen plötzlich jemand über sich hinauswächst und alle mitfeiern.

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1: Es ist egal, wie weit du gelaufen bist. Die Gnade sagt, du musst diesen Weg nicht weitergehen. Für die Liebe ist kein Fall verloren. Leg deine Scham ab. Lass deine Geister in der Vergangenheit zurück. Du kannst sowieso nicht mehr zurück. Aber du kannst umkehren. Du bist nur einen Schritt davon entfernt, alles hinzugeben. Nur einen Schritt davon entfernt, nach Hause zu kommen. Einen Schritt entfernt von seinen offenen Armen. Seine Liebe hat dich nie losgelassen. Kerstin Crowns, One Step Away.
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0: Hier ist ERF Yes und Rachel Nemiroff, die begleitet uns durch diese Woche mit ihrer EP On My Way. So heißt das Album der Woche bei uns. Mit ein paar einzelnen Songs war sie immer schon mal wieder auf der Playlist zu finden, aber jetzt wollen wir sie ein bisschen besser kennenlernen. Steffen, schieß doch mal los, wer ist Rachel Nemiroff?
1: Also, Rachel ist Anfang 30 und in ihrem Leben schon wirklich viel rumgekommen. Also geboren wurde sie in Huntsville in den USA, das ist eine Großstadt. Ein Großteil ihres Lebens hat sie dann aber im 900-Seelen-Ort Harmony im US-Bundesstaat Alabama verbracht. Und dort hat sie dann das Gitarrespielen gelernt und auch angefangen zu singen. Und nach der Highschool ging es dann natürlich, richtig, nach Nashville.
0: Nashville, Tennessee.
1: Wie sich das halt gehört. Und da hat sie dann Songwriting und Gesang studiert.
0: Da schau mal einer an. Also Nashville ist ja wirklich nichts Besonderes unter unseren Musikerinnen und Musikern, würde ich sagen. Aber studierte Musiker, weiß ich jetzt gerade nicht, Steffen, haben wir eher selten, oder?
1: Würde ich auch sagen. Und das bildet auch die Grundlage ihres Sounds, finde ich. Also ich habe da schon angesprochen, der ist jetzt nicht extravagant, der Sound, oder irgendwie groß herausstechend, aber eben echt solide in die Melodie gesetzt. Rachel, die weiß in der Theorie, aber auch in der Praxis, was sie tut. Und ich würde sagen, das ist eine ihrer großen Stärken in und auch abseits der Musik.
0: So, die Anschlussfrage ist, denke ich, logisch. Musst du uns ein bisschen genauer erklären, was meinst du denn mit abseits der Musik?
1: Na, erkläre ich gern. Rachel wirkt, wenn man ihre Texte anschaut, einfach sehr reflektiert. Also sie scheint sich bewusst zu sein, wie sie wahrgenommen wird und was um sie rum passiert. Und das macht die Musik extrem authentisch. Als Beispiel nehme ich jetzt einfach mal den Song ADHD, sprich das Aufmerksamkeitsdefizitsyndrom, also auf Deutsch ADHS abgekürzt. Rachel entschuldigt sich, dass sie wirklich zuhören wollte, aber mit den Gedanken einfach schwer im Moment bleiben kann. Sie entschuldigt sich, dass sie auf die letzte Nachricht nicht geantwortet hat. Also sie hatte was geschrieben, wurde aber abgelenkt und hat nicht auf Senden gedrückt.
0: Das kennt man irgendwo her,
1: ja,
0: oder?
1: Ja, kommt einem bekannt vor. Und allgemein entschuldigt sie sich dann, dass sie sich zu oft entschuldigen muss.
0: Es klingt echt nach Musik zum Andocken.
1: Ja.
0: Sie gewährt uns da einen sehr ehrlichen Blick.
1: Ja, und ich glaube, genau das sorgt dafür, dass Menschen mit ihrer Musik connecten können. Also ich meine, das mit der getippten und nicht abgeschickten Nachricht, du hast es erwähnt, das kennen wir beide auch sehr gut und so finde ich in fast jedem Song irgendwas, wo ich sage, ja, das bin übrigens ich. Und das schafft einfach ein Gefühl von, hier versteht jemand, wie anstrengend es ist, im alltäglichen Leben überhaupt stattzufinden.
0: Ja, ist doch jedem schon mal passiert. Ja, sagen. Texte zum Andocken gibt's bei Rachel Nemiroff. Egal, ob man ADHS hat oder nicht, hier kommt für euch der passende Song ADHD von Rachel Nemiroff und dem Album

0: 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Mit dem Album der Woche On My Way bei ERF. Yes, ihr habt sie gerade gehört mit dem Song ADHD.
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1: Ich bin Silke Rech. Das Europaparlament hat dem Zollabkommen mit den USA zugestimmt. Die EU will damit einen Handelsstreit mit den Vereinigten Staaten vermeiden.
2: Geplant ist, Zölle auf viele Industriegüter abzuschaffen und den Handel zu erleichtern. Die EU behält sich aber Gegenmaßnahmen vor. Sie kann die Zollvorteile wieder zurücknehmen, wenn die USA gegen die Vereinbarungen verstoßen. Jetzt muss noch der Ministerrat zustimmen. Timo Wiesner, Redaktion.
1: Im Prozess um den Tod des 8-jährigen Fabian hat ein weiterer Zeuge das Verhalten der Angeklagten belastet. Vor dem Landgericht Rostock sagte er aus, die Frau habe ihn bereits einen Tag vor dem offiziellen Fund der Leiche zu dem späteren Fundort gefahren. Dort habe er den Jungen gesehen. Die 30-Jährige ist wegen Mordes angeklagt. Für sie gilt weiterhin die Unschuldsvermutung. Die Bundesanwaltschaft geht davon aus, dass die Hamas einen Anschlag in Europa geplant

0: hat. Generalbundesanwalt Rommel sagte, bei einem Verdächtigen sei ein bereits vorbereitetes Bekennervideo gefunden worden. Darin sei ein Anschlag rund um den zweiten Jahrestag des Hamas-Angriffs auf Israel angekündigt worden. In dem Fall wurden bereits mehrere mutmaßliche Hamas-Unterstützer festgenommen. Nach dem tödlichen Anschlag auf einen russischen Künstler in Polen hat die Staatsanwaltschaft zwei Männer aus Belarus festgenommen. Die Ermittler prüfen, ob die beiden mit der Tat in Verbindung stehen. Das Opfer war ein bekannter Kritiker des russischen Präsidenten Putin und lebte seit 2021 im Exil in Polen. Der 44-Jährige war am Montag in der Stadt Biała Podlaska erschossen worden. In Berlin ist ein neues Abwehrzentrum gegen sogenannte hybride Bedrohungen eröffnet worden. Dort arbeiten Polizei und Nachrichtendienste künftig enger zusammen. Ziel ist es, Angriffe wie Desinformation im Internet, Sabotageakte oder Spionageversuche frühzeitig zu erkennen und abzuwehren. Bundesinnenminister Dobrindt sagte, solche Bedrohungen seien inzwischen Teil des Alltags geworden.
1: Die Nachrichten wurden bereitgestellt von Radio Aktuell. 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
0: Die aktuellen Temperaturen in Köln, Bonn 24 Grad, in Hamburg 16, in Bremen 18, in Berlin und Dresden 19, in Frankfurt am Main 18, in Stuttgart 22, in München und Erfurt 20 und in Münster 21 Grad. Heute ziehen von Westen her Regen und einzelne Gewitter über Deutschland. Vor allem in der Mitte können die Gewitter kräftig ausfallen. Die Temperaturen erreichen im Norden 16 bis 19 Grad, sonst meist 20 bis 29 Grad. Morgen zeigt sich der Südwesten freundlich und meist trocken. In den übrigen Regionen gibt es viele Wolken, dazu einzelne Schauer und später auch Gewitter. Die Höchstwerte liegen zwischen 18 und 33 Grad.

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1: Der Spruch des Tages.
2: Scham macht stumm. Wer sich schämt, schweigt meistens. Zu peinlich, zu verletzt, zu riskant. Dabei wäre Schreien viel gesünder. Der biblische König David macht es vor. Er schreibt in einem seiner Lieder den sogenannten Psalmen: Da dieser Elende rief, hörte der Herr und half ihm aus allen seinen Nöten. David nennt sich selbst elend. Krass, oder? Aber genau diese Verletzlichkeit macht ihn für Gott erreichbar. Gott wartet nicht auf den Perfekten, der alles im Griff hat und souverän sein Leben und seinen Glauben präsentiert. Er hört den, der am Ende ist und trotzdem ruft. Wer seine Scham vor Gott hinausschreit, statt sie zu verstecken, macht die überraschende Erfahrung: Ich werde gehört. Das ist keine Schwäche. Das ist der mutigste Schritt überhaupt.
1: Der Spruch des Tages steht in der Bibel. 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
1: Einfach deshalb hat alles seinen Sinn, weil wir geliebt werden. Und weil Gott sich bei allem, was er schickt, etwas denkt. Helmut Thielicke.

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0: RF Yes hier. Euch allen ein freundliches Good Kick da draußen, mitten in der Fußball-Weltmeisterschaft. Kurzen Blick müssen wir nochmal riskieren auf Sonntagabend. Deutschland gegen Curaçao. Ein Spiel, das mir ja gezeigt hat, Fußball kann ein bisschen mehr erzählen als nur ein Ergebnis und sportliche Stärke. Na, Deutschland gewinnt 7-1 gegen Curaçao. Felix Mecha trifft früh. Es ist ein starkes Spiel. Alles gut. Aber das eigentlich krasse Bild kam für mich nach dem Spiel. Nach dem Abpfiff steht Mecha nicht einfach nur da und feiert den Sieg, sondern bildet mit Jonathan Tah und ein paar Spielern von Curaçao noch einen Kreis auf dem Rasen. Und dann beten die alle Mann zusammen. Im Interview nach dem Spiel sagt Mecha das hier.
1: Ja, wir sind halt im Spiel Gegner gegeneinander und dann nach dem Spiel sind wir alle Christen und wir sind so Brüdern und ja, dann haben wir einfach ein kleines Gebet zusammen gemacht, weil wir sind immer noch sehr dankbar, auch vom Ergebnis her ist natürlich schön für uns, aber auch im Ganzen glauben wir alle, dass Jesus verherrlicht wird durch das Spiel und deswegen sind wir zusammengekommen und haben einfach zusammen gebetet.
0: Ja, finde ich richtig gut. Richtig starkes Bild, dass da nach so einem Spiel nicht nur Sieger und Verlierer stehen, sondern Menschen, die sagen, da ist noch was, das größer ist als unser Spielergebnis. Größer als ein 7-1, größer als Sieg oder Niederlage. Und liebe Leute, das feiere ich.

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2: Ich bin Silke Rech. Die G7-Staaten haben sich bei ihrem Gipfel in Frankreich auf weitere Sanktionen gegen Russland geeinigt. Betroffen sind unter anderem die sogenannte Schattenflotte und der russische Energiesektor.
3: Zudem wollen die G7 die Ukraine mit zusätzlichen Militärhilfen unterstützen, vor allem zur Stärkung der Luftabwehr. Der britische Premierminister Starmer erklärte, die bisherigen Sanktionen würden Wirkung zeigen. Am Gipfel nimmt auch der ukrainische Präsident Zelensky teil. Noah Ulrich, Redaktion.
2: Die US-Bundespolizei FBI hat einen geplanten Anschlag auf eine Sportveranstaltung nahe dem Weißen Haus verhindert. Mehrere Verdächtige wurden festgenommen. Medien berichten, dass die Täter unter anderem Drohnen mit Sprengstoff einsetzen wollten. Ziel soll die Veranstaltung am Sonntag gewesen sein, die anlässlich des Geburtstags von US-Präsident Trump stattfand. Die Ermittlungen dauern an. Das UN-Flüchtlingshilfswerk rechnet damit, dass im Jahr 2027 rund 2,4 Millionen Flüchtlinge dringend eine neue Heimat brauchen. Viele von ihnen können weder in ihre Herkunftsländer zurückkehren, noch in ihren aktuellen Aufnahmeländern sicher leben. Gleichzeitig fehlen weltweit Hunderttausende Aufnahmeplätze. Immer mehr Staaten haben ihre Programme zur Aufnahme von Flüchtlingen reduziert oder ganz ausgesetzt. Der Tankrabatt ist nach Einschätzung der Monopolkommission nicht vollständig bei den Autofahrern angekommen. Experten gehen davon aus, dass ein Teil der Steuersenkung bei den Mineralstoffen

0: Erdölunternehmen verblieben ist. Insgesamt seien von den 1,6 Milliarden Euro Entlastung bis zu 200 Millionen Euro nicht an die Verbraucher weitergegeben worden. Der Branchenverband der Mineralölwirtschaft weist die Kritik zurück und spricht von einem funktionierenden Wettbewerb an den Tankstellen. Die Zahl der Sozialwohnungen in Deutschland ist auch im vergangenen Jahr weiter gesunken. Zwar wurden mehr als 27.000 neue Sozialwohnungen gefördert, gleichzeitig fielen aber deutlich mehr Wohnungen aus der Sozialbindung. Unter dem Strich gab es Ende 2025 rund 20.000 Sozialwohnungen weniger als ein Jahr zuvor.
1: Die Nachrichten wurden bereitgestellt von Radio Aktuell. 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
0: Die aktuellen Temperaturen in Köln, Bonn 29 Grad, in Hamburg 18, in Bremen 21, in Berlin 22, in Dresden 20, in Frankfurt am Main 23, in Stuttgart 27, in München 22, in Erfurt 21 und in Münster 26 Grad. Heute ziehen von Westen her Regen und einzelne Gewitter über Deutschland. Vor allem in der Mitte können die Gewitter kräftig ausfallen. Die Temperaturen erreichen im Norden 16 bis 19 Grad, sonst meist 20 bis 29 Grad. Morgen zeigt sich der Südwesten freundlich und meist trocken. In den übrigen Regionen gibt es viele Wolken, dazu einzelne Schauer und später auch Gewitter. Die Höchstwerte liegen zwischen 18 und 33 Grad.

0: Manchmal denke ich mir, so kann's doch nicht weitergehen. ERF Yes ist hier und vielleicht kennt ihr genau diesen Gedanken. Immer wieder derselbe Fehler, der da rauskommt. Dieselben Gedanken, irgendwie dieselben Baustellen, die man wieder und wieder beackert und sich vornimmt, beim nächsten Mal mache ich's besser und dann klappt's irgendwie doch nicht. Stephen Stanley, US-Musiker, kennt das und packt das genau in einen Song rein, der heißt Whatever It Takes. Es geht um diesen Punkt, an dem man merkt, ich brauche Veränderung. Und zwar echt jetzt. Hier ist er für euch mit den Highlights des Textes.
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2: Ich dachte, ich könnte dir niemals genügen. Aber ich kann meine Augen auf dich richten und erkennen, dass du alles im Griff hast. Ich werde immer wieder Fehler machen, straucheln und fallen. Aber wenn ich mich dann wieder allein in der Dunkelheit wiederfinde, weiß ich, dass du das Licht wieder anstellen wirst. Stephen Stanley, Whatever It Takes.
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Stephen Stanley mit Whatever It Takes und den Highlights des Textes bei ERF Yes. 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

0: auf ein Wort.
1: Niemand zündet eine Lampe an und versteckt sie dann in einem verborgenen Winkel oder stellt sie unter ein umgestülptes Gefäß. Sie wird vielmehr auf einen Ständer gestellt, damit sie allen Licht gibt, die das Zimmer betreten. Wenn du vom Licht erfüllt bist und keine Bereiche mehr dunkel in dir sind, dann wird dein ganzes Leben leuchten, als würde ein strahlendes Licht auf dich scheinen.
0: Auf ein Wort mit Jesus. 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
1: Wir müssen ein bisschen über die WM sprechen. Während andere nach dem Schlusspfiff ja Selfies machen oder direkt Richtung Ausgang zum Autorennen, packen Japan-Fans bei der WM erstmal blaue Müllbeutel aus und räumen die Tribünen auf. Ja, und genau so war es wieder nach dem 2:2 gegen die Niederlande in Arlington. Wie die Berliner Zeitung berichtet, sammeln japanische Fans nach dem Spiel Becher, Verpackungen und jede Menge anderen Müll ein. Und das nicht erst seit gestern. Die Tradition gibt's bei Weltmeisterschaften wohl schon seit 1998. Und ganz ehrlich, ich finde das richtig cool, weil das so ein schönes Zeichen von Respekt und Wertschätzung ist. Also nicht Hauptsache, ich hatte jetzt hier meinen schönen Abend und nichts wie weg hier, sondern wir gehen so, dass es für andere besser ist, als es vorher war. Oh, ist was fürs Herz, oder? Ich finde, genau solche Bilder wünscht man sich noch viel, viel öfter.

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1: Ich bin Silke Rech. Die G7-Staaten haben sich bei ihrem Gipfel in Frankreich auf weitere Sanktionen gegen Russland geeinigt. Betroffen sind unter anderem die sogenannte Schattenflotte und der russische Energiesektor.
2: Zudem wollen die G7 die Ukraine mit zusätzlichen Militärhilfen unterstützen, vor allem zur Stärkung der Luftabwehr. Der britische Premierminister Starmer erklärte, die bisherigen Sanktionen würden Wirkung zeigen. Am Gipfel nimmt auch der ukrainische Präsident Zelensky teil. Noah Ulrich, Redaktion.
1: Die US-Bundespolizei FBI hat einen geplanten Anschlag auf eine Sportveranstaltung nahe dem Weißen Haus verhindert. Mehrere Verdächtige wurden festgenommen. Medien berichten, dass die Täter unter anderem Drohnen mit Sprengstoff einsetzen wollten. Ziel soll die Veranstaltung am Sonntag gewesen sein, die anlässlich des Geburtstags von US-Präsident Trump stattfand. Die Ermittlungen dauern an. Das UN-Flüchtlingshilfswerk rechnet damit, dass im Jahr 2027 rund 2,4 Millionen Flüchtlinge dringend eine neue Heimat brauchen. Viele von ihnen können weder in ihre Herkunftsländer zurückkehren, noch in ihren aktuellen Aufnahmeländern sicher leben. Gleichzeitig fehlen weltweit Hunderttausende Aufnahmeplätze. Immer mehr Staaten haben ihre Programme zur Aufnahme von Flüchtlingen reduziert oder ganz ausgesetzt. Der Tankrabatt ist nach Einschätzung der Monopolkommission nicht vollständig bei den Autofahrern angekommen. Experten gehen davon aus, dass ein Teil der Steuersenkung bei den Mineralölunternehmen verblieben ist. Insgesamt seien von den 1,6 Milliarden Euro Entlastung bis zu 200 Millionen Euro nicht an die Verbraucher weitergegeben worden. Der Branchenverband der Mineralölwirtschaft weist die Kritik zurück und spricht von einem funktionierenden Wettbewerb an den Tankstellen. Die Zahl der Sozialwohnungen in Deutschland ist auch im vergangenen Jahr weiter gesunken. Zwar wurden mehr als 27.000 neue Sozialwohnungen gefördert, gleichzeitig fielen aber deutlich mehr Wohnungen aus der Sozialbindung. Unter dem Strich gab es Ende 2025 rund 20.000 Sozialwohnungen weniger als ein Jahr zuvor.
0: Die Nachrichten wurden bereitgestellt von Radio Aktuell. 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
1: Die aktuellen Temperaturen in Köln, Bonn 29 Grad, in Hamburg 18, in Bremen 21, in Berlin 22, in Dresden 20, in Frankfurt am Main 23, in Stuttgart 27, in München 22, in Erfurt 21 und in Münster 26 Grad. Heute ziehen von Westen her Regen und einzelne Gewitter über Deutschland. Vor allem in der Mitte können die Gewitter kräftig ausfallen. Die Temperaturen erreichen im Norden 16 bis 19 Grad, sonst meist 20 bis 29 Grad. Morgen zeigt sich der Südwesten freundlich und meist trocken. In den übrigen Regionen gibt es viele Wolken, dazu einzelne Schauer und später auch Gewitter. Die Höchstwerte liegen zwischen 18 und 33 Grad.

0: Hier ist ERF, yes. Und Rachel Nemiroff, die begleitet uns durch diese Woche mit ihrer EP On My Way. So heißt das Album der Woche bei uns. Mit ein paar einzelnen Songs war sie immer schon mal wieder auf der Playlist zu finden, aber jetzt wollen wir sie ein bisschen besser kennenlernen. Steffen, schieß doch mal los, wer ist Rachel Nemiroff?
1: Also, Rachel ist Anfang 30 und in ihrem Leben schon wirklich viel rumgekommen. Also geboren wurde sie in Huntsville in den USA, das ist eine Großstadt. Ein Großteil ihres Lebens hat sie dann aber im 900-Seelen-Ort Harmony im US-Bundesstaat Alabama verbracht. Und dort hat sie dann das Gitarrespielen gelernt und auch angefangen zu singen. Und nach der Highschool ging es dann natürlich richtig nach Nashville.
0: Nashville, so, Tennessee.
1: Wie sich das halt gehört. Und da hat sie dann Songwriting und Gesang studiert.
0: Da schau mal einer an. Also Nashville ist ja wirklich nichts Besonderes unter unseren Musikerinnen und Musikern, würde ich sagen. Aber studierte Musiker, weiß ich jetzt gerade nicht, Steffen, haben wir eher selten, oder?
1: Würde ich auch sagen. Und das bildet auch die Grundlage ihres Sounds, finde ich. Also ich habe da schon angesprochen, der ist jetzt nicht extravagant, der Sound, oder irgendwie groß herausstechend, aber eben echt solide in die Melodie gesetzt. Rachel, die weiß in der Theorie, aber auch in der Praxis, was sie tut. Und ich würde sagen, das ist eine ihrer großen Stärken in und auch abseits der Musik.
0: So. Die Anschlussfrage ist, denke ich, logisch. Musst du uns ein bisschen genauer erklären, was meinst du denn mit der abseits der Musik?
1: Na, erkläre ich gern. Rachel wirkt, wenn man ihre Texte anschaut, einfach sehr reflektiert. Also sie scheint sich bewusst zu sein, wie sie wahrgenommen wird und was um sie rum passiert. Und das macht die Musik extrem authentisch. Als Beispiel nehme ich jetzt einfach mal den Song ADHD, sprich das Aufmerksamkeitsdefizitsyndrom, also auf Deutsch ADHS abgekürzt. Rachel entschuldigt sich, dass sie wirklich zuhören wollte, aber mit den Gedanken einfach schwer im Moment bleiben kann. Sie entschuldigt sich, dass sie auf die letzte Nachricht nicht geantwortet hat. Also sie hatte was geschrieben, wurde aber abgelenkt und hat nicht auf Senden gedrückt.
0: Das kennt man irgendwo her,
1: ja,
0: oder?
1: Ja, kommt einem bekannt vor. Und allgemein entschuldigt sie sich dann, dass sie sich zu oft entschuldigen muss.
0: Oh, das klingt echt nach Musik zum Andocken. Ja. Sie gewährt uns da einen sehr ehrlichen Blick.
1: Ja, und ich glaube, genau das sorgt dafür, dass Menschen mit ihrer Musik connecten können. Also ich meine, das mit der getippten und nicht abgeschickten Nachricht, du hast es erwähnt, das kennen wir beide auch sehr gut und so finde ich in fast jedem Song irgendwas, wo ich sage, ja, das bin übrigens ich. Und das schafft einfach ein Gefühl von, hier versteht jemand, wie anstrengend es ist, im alltäglichen Leben überhaupt stattzufinden.
0: Ja, ist doch jedem schon mal passiert, würde ich einfach mal sagen. Texte zum Andocken gibt's bei Rachel Nemiroff. Egal, ob man ADHS hat oder nicht, hier kommt für euch der passende Song ADHD von Rachel Nemiroff und dem Album der Woche. Sorry.

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Mit dem Album der Woche On My Way bei ERF. Yes, ihr habt sie gerade gehört mit dem Song ADHD.

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1: Es ist okay, Angst zu haben. Es ist okay, wenn du dich klein fühlst. Du bist okay, so wie du gerade bist. Es ist okay, wenn du überhaupt nichts fühlst. Oder wenn du herausfindest, dass etwas doch anders ist, als du dachtest. Es ist okay, zu zweifeln. Zu merken, dass deine Gedanken sich verändert haben. Es wird alles gut. Ich habe den Blick in deinen Augen gesehen. Ich habe es doch gerade gesagt. Es wird alles gut. Schau nur in den Himmel. Alles wird gut. Switchfoot. We're gonna be alright.
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0: Also ganz ehrlich, Kap Verde gegen Spanien gestern?
1: Leute, was war das für ein Spiel? ERF Yes ist hier und ich saß ja gestern die erste halbe Stunde vor dem Fernseher und hab gedacht, gut, gleich fällt das erste Tor für Spanien und dann nimmt das Ding halt seinen erwartbaren Lauf, aber nix da. Kap Verde hat komplett dagegen gehalten, standhaft, mutig und in jeder Situation hellwach. Und plötzlich war das nicht mehr einfach nur der krasse Favorit gegen den Außenseiter, sondern ein echtes Spiel. Ein barer Krimi. Und dieser Torwart erst, Leute. Ich meine, mal ehrlich, der Mann ist doch jetzt wahrscheinlich Landesheld. Über Nacht auf Instagram von 43.000 Followern auf 5,4 Millionen Follower angestiegen. Komplett verrückt. Und ich denke mir bei sowas ja immer, also man kann von dieser WM halten, was man will. Und es gibt ganz sicher genug, worüber man diskutieren kann. Aber solche Geschichten, die sind einfach richtig stark. Die sind bockstark. Weil sie daran erinnern, warum Menschen den Sport lieben. Und das ist nicht wegen der Großen, die einem irgendwas vorschreiben. Das ist wegen der Momente, in denen plötzlich jemand über sich hinauswächst und alle mitfeiern.

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1: Ich bin Silke Rech. Nach der Messeattacke auf die Herdecker Bürgermeisterin Stalzer hat die Staatsanwaltschaft Anklage gegen ihre 17-jährige Adoptivtochter erhoben. Der Jugendlichen wird gefährliche Körperverletzung vorgeworfen. Sie soll ihrer Mutter im Oktober vergangenen Jahres mehrere Messerstiche zugefügt haben. Das Amtsgericht Hagen prüft nun die Zulassung der Anklage. Die AfD bleibt in aktuellen Umfragen stärkste Kraft und baut ihren Vorsprung vor der Union teilweise weiter aus. Im ZDF-Politbarometer kommt die Partei auf 29%.
2: Die CDU/CSU verliert dagegen Stimmen und liegt bei 20%. Auch andere Umfrageinstitute sehen die AfD derzeit klar vorn. Die Grünen folgen mit etwa 14-15% vor SPD und Linken. Die FDP liegt bei rund 5%. Umfragen spiegeln allerdings nur die Stimmung zum Zeitpunkt der Befragung wider und sind keine Prognosen für künftige Wahlen. Timo Wiesner, Redaktion.
1: US-Präsident Trump hat neue Sanktionen gegen russisches Öl in Aussicht gestellt. Auf dem G7-Gipfel sagte er, die USA könnten bald zu den bisherigen Strafmaßnahmen zurückkehren. Einen konkreten Zeitpunkt nannte er nicht. Die USA hatten Teile der Sanktionen zuletzt vorübergehend gelockert, um den Ölmarkt zu stabilisieren. Kritiker warfen Washington vor, Russland damit zusätzliche Einnahmen zu verschaffen. Mit einem Charterflug sind in der Nacht 30 afghanische Straftäter vom Flughafen Halle-Leipzig nach Afghanistan abgeschoben worden. Nach Behördenangaben handelt es sich unter anderem um verurteilte Gewalt-, Sexual- und Drogentäter. Die Männer kamen aus Haftanstalten in mehreren Bundesländern. Grundlage ist eine Vereinbarung der Bundesregierung, die regelmäßige Abschiebungen nach Afghanistan ermöglicht. Ein ehemaliger Narkosearzt ist vom Landgericht Hannover zu 3 Jahren Haft verurteilt worden. Das Gericht sprach den 52-Jährigen unter anderem wegen sexuellen Missbrauchs von Kindern schuldig. Nach den Feststellungen des Gerichts hatte der Mann über Jahre hinweg narkotisierte Patientinnen fotografiert. Das jüngste Opfer war 8 Jahre alt. Das Urteil ist noch nicht rechtskräftig.
0: Die Nachrichten wurden bereitgestellt von Radio Aktuell. 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
1: Die aktuellen Temperaturen in Köln-Bonn 29 Grad, in Hamburg 18, in Bremen 21, in Berlin und Dresden 20, in Frankfurt am Main 25, in Stuttgart 27, in München 23, in Erfurt 22 und in Münster 25 Grad. In den kommenden Stunden teils gering bewölkt, teils wolkig. Noch etwas Regen, meist trocken. Morgen zeigt sich der Südwesten freundlich und meist trocken. In den übrigen Regionen gibt es viele Wolken, dazu einzelne Schauer und später auch Gewitter. Die Höchstwerte liegen zwischen 18 und 33 Grad.

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1: Es ist nicht die Menschheit im Abstrakten, die das Heil empfangen soll, sondern du. Es sind deine Augen, die ihn sehen sollen. C.S. Lewis.

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0: also weiter aus. Im ZDF-Politbarometer kommt die Partei auf 29%.
1: Die CDU/CSU verliert dagegen Stimmen und liegt bei 20%. Auch andere Umfrageinstitute sehen die AfD derzeit klar vorn. Die Grünen folgen mit etwa 14-15% vor SPD und Linken. Die FDP liegt bei rund 5%. Umfragen spiegeln allerdings nur die Stimmung zum Zeitpunkt der Befragung wider und sind keine Prognosen für künftige Wahlen. Timo Wiesner, Redaktion.
0: US-Präsident Trump hat neue Sanktionen gegen russisches Öl in Aussicht gestellt. Auf dem G7-Gipfel sagte er, die USA könnten bald zu den bisherigen Strafmaßnahmen zurückkehren. Einen konkreten Zeitpunkt nannte er nicht. Die USA hatten Teile der Sanktionen zuletzt vorübergehend gelockert, um den Ölmarkt zu stabilisieren. Kritiker warfen Washington vor, Russland damit zusätzliche Einnahmen zu verschaffen. Mit einem Charterflug sind in der Nacht 30 afghanische Straftäter vom Flughafen Halle-Leipzig nach Afghanistan abgeschoben worden. Nach Behördenangaben handelt es sich unter anderem um verurteilte Gewalt-, Sexual- und Drogentäter. Die Männer kamen aus Haftanstalten in mehreren Bundesländern. Grundlage ist eine Vereinbarung der Bundesregierung, die regelmäßige Abschiebungen nach Afghanistan ermöglicht. Ein ehemaliger Narkosearzt ist vom Landgericht Hannover zu 3 Jahren Haft verurteilt worden. Das Gericht sprach den 52-Jährigen unter anderem wegen sexuellen Missbrauchs von Kindern schuldig. Nach den Feststellungen des Gerichts hatte der Mann über Jahre hinweg narkotisierte Patientinnen fotografiert. Das jüngste Opfer war 8 Jahre alt. Das Urteil ist noch nicht rechtskräftig.
2: Die Nachrichten wurden bereitgestellt von Radio Aktuell. 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
0: Die aktuellen Temperaturen in Köln, Bonn 29 Grad, in Hamburg 18, in Bremen 21, in Berlin und Dresden 20, in Frankfurt am Main 25, in Stuttgart 27, in München 23, in Erfurt 22 und in Münster 25 Grad. In den kommenden Stunden teils gering bewölkt, teils wolkig. Noch etwas Regen, meist trocken. Morgen zeigt sich der Südwesten freundlich und meist trocken. In den übrigen Regionen gibt es viele Wolken, dazu einzelne Schauer und später auch Gewitter. Die Höchstwerte liegen zwischen 18 und 33 Grad.
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1: Scham macht stumm. Wer sich schämt, schweigt meistens. Zu peinlich, zu verletzt, zu riskant. Dabei wäre Schreien viel gesünder. Der biblische König David macht es vor. Er schreibt in einem seiner Lieder den sogenannten Psalmen: Da dieser Elende rief, hörte der Herr und half ihm aus allen seinen Nöten. David nennt sich selbst elend. Krass, oder? Aber genau diese Verletzlichkeit macht ihn für Gott erreichbar. Gott wartet nicht auf den Perfekten, der alles im Griff hat und souverän sein Leben und seinen Glauben präsentiert. Er hört den, der am Ende ist und trotzdem ruft. Wer seine Scham vor Gott hinausschreit, statt sie zu verstecken, macht die überraschende Erfahrung: Ich werde gehört. Das ist keine Schwäche. Das ist der mutigste Schritt überhaupt.
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1: Wir brauchen nicht nach Glück zu suchen. Wenn wir Liebe für andere haben, wird es uns geschenkt. Es ist das Geschenk Gottes. Mutter Teresa.

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2: Selbstannahme bedeutet nicht, sich mit dem Ist-Zustand zufrieden zu geben. Im Gegenteil, Liebe ist eine weit höhere Motivation zur Veränderung als Drohung oder Druck. Brennan Manning.

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Vater unser im Himmel, geheiligt werde dein Name, dein Reich komme, dein Wille geschehe, wie im Himmel so auf Erden. Unser tägliches Brot gib uns heute und vergib uns unsere Schuld, wie auch wir vergeben unseren Schuldigern. Und führe uns nicht in Versuchung, sondern erlöse uns von dem Bösen. Denn dein ist das Reich und die Kraft und die Herrlichkeit in Ewigkeit. Amen.

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1: Manchmal, da klebt die Vergangenheit an dir wie ein nasses Hemd am Körper. Du kommst einfach nicht raus, egal wie sehr du dich schüttelst. Alte Fehler, alte Worte, sie melden sich zurück und machen dich klein. Aber Gott spricht in genau diese toxische Scham hinein: Fürchte dich nicht, denn du sollst nicht zu Schanden werden. Schäme dich nicht, denn du sollst nicht zum Spott werden. Das ist keine Verharmlosung und kein billiger Trost. Das ist eine Zusage von dem, der die ganze Geschichte kennt und trotzdem für eine andere Zukunft einsteht. Deine Identität wird nicht von dem bestimmt, was war, sondern von dem, was Gott über dich sagt. Und das klingt ganz anders als die Stimme der Scham.
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